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1: Mein Kaffee heute Morgen schon zurechtgestellt und sogar schon einen ganz, ganz früh getrunken. Vielleicht geht's euch gerade genauso. Und wenn man nach draußen schaut, was gibt es Schöneres als wirklich diese herrlichen Temperaturen, die da auf Deutschland zukommen. Der Sommer ist endlich da und mit dem Sommer auch Punkt 9 interaktiv an diesem Freitagmorgen allen Hörern zusammen. Einen schönen guten Morgen oder besser gesagt einen schönen Vormittag und wir haben für euch wieder Beiträge und Schlager, Oldies und vieles, vieles mehr mit dabei. Mein Name ist Rick Moreno und ich führe euch jetzt mal ganze 3 Stunden durch dieses Programm.
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0: Glaubst du an Liebe von Monika Martin? Wer kennt das nicht? Am Morgen gerade mal so im Büro zu sein und das schlimmste Meeting aller Zeiten zu haben oder lustige Kundengespräche oder doch dann die kreative Krankmeldung. Ja, wer kennt es nicht? Der ein oder andere sitzt wahrscheinlich gerade im Büro und genießt gerade den Morgen hier im Radio und das Ganze mit mir. Und wenn es dann noch wirklich herrlich draußen ist, was wollen wir eigentlich mehr? Der Sommer ist da, 2026, und wir haben für euch die besten Tipps für den Sommer 2026, denn es gibt unter anderem, und das ist das Schöne, immer mal wieder die ein oder anderen Informationen, was gerade im Sommer sehr, sehr wichtig ist. Und da hören wir mal rein.
1: Damit wir uns im Sommer vor Hitze schützen und körperliche Aktivitäten ausgleichen, verbraucht unser Körper mehr Energie. Wir beginnen zu schwitzen. Dadurch verlieren wir Flüssigkeit, weshalb ausreichendes Trinken besonders wichtig ist, sagt Dr. Joachim Merck.
2: Aber mit dem Schweiß werden auch Elektrolyte wie Natrium, Kalium und Magnesium verloren und ausgeschwemmt. Und die sollten wir dann möglichst eben durch eine ausgewogene Ernährung und auch isotonische Getränke wieder auffüllen, um den Körper auch bei Hitze dann eben optimal zu unterstützen und auch seine Leistungsfähigkeit zu erhalten.
1: Gerade Magnesium ist ein wichtiges Mineral, das wir durch Nüsse, Samen, Hülsenfrüchte oder Vollkornprodukte aufnehmen können. Aber auch fettreicher Fisch, grünes Blattgemüse oder dunkle Schokolade eignen sich dafür sehr gut.
2: Magnesium hilft dabei, die Muskeln anzuspannen, hilft aber auch dabei, sie zu entspannen und Krämpfe zu verhindern. Das ist auch bekannt, und auch für die Übertragung von Nervenreizen und für die Knochen ist Magnesium sehr wichtig. Ein Mangel kann natürlich zu einer großen Anzahl von Gesundheitsproblemen führen.
1: Gerade bei hohen Temperaturen können wir unseren Magnesiumbedarf nicht allein durch die Ernährung abdecken.
2: Dann kann eine zusätzliche Versorgung mit Magnesium sinnvoll sein. Zum Beispiel nehme ich dann abends Bioelektra Magnesium Trinkgranulat mit Orangengeschmack. Damit fördere ich dann meine Magnesiumversorgung und führe auch meinem Körper wieder die verlorene Flüssigkeit zu. Und das Tolle ist, dass es dann auch noch nach Sommer schmeckt.

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Aber dich gibt's nur einmal für mich von den Flippers und der bleibt mal so richtig im Ohr hängen. Schöner, schöner Song. Und im Ohr hängen bleibt momentan auch die Fußballnationalmannschaft, denn die konnte im letzten Spiel gegen Curaçao 7:1 gewinnen. Und jetzt freut sich jeder auf das zweite WM-Spiel. Ich mich unter anderem auch. Und mein Tipp ist 3:1 für die Nationalmannschaft. Ich habe in den letzten Tagen schon mal so ein bisschen recherchiert, was der ein oder andere so geschrieben hat. Und da waren auch viele Unentschieden bei. Aber dennoch auch viele, die geschrieben haben, na, die schaffen das. Und vielleicht reicht's am Ende ja dann doch für den Titel unserer Nationalmannschaft. Jetzt geht's weiter mit der schönsten und besten Musik hier in eurem Lieblingsradio.

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1: Das Deutschlandwetter für Freitag, den 19.06.2026. Und das sieht ja recht gut aus. Sonnige Temperaturen bis zu 32 Grad in Deutschland. In einigen Teilen Deutschlands kann es am Freitag und am Samstag immer mal wieder zu Gewittern kommen. Ansonsten bleibt das Wetter aber eigentlich beständig und wunderschön.
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1: Die schönste Musik am Freitagmorgen bei Punkt 9 interaktiv. Mein Name ist Rick Moreno. Euch nochmals einen schönen Vormittag. Und für die, die gerade wirklich es absolut lieben, ihren Lieblingsfilm oder ihre Lieblingsserie zu streamen, die wissen genau, was sie eigentlich gerne mögen. Ja, aber was ist eigentlich euer Lieblingsfilm oder eben euer Lieblingsstream? Wir haben mal Franzi, Martin und eben auch Mike gefragt.
2: Also welcher Film immer geht, ist Dirty Dancing, eindeutig. Ansonsten die Harry Potter Filme, gerade jetzt in der Herbst-Winterzeit, genial. Und die beste Serie, wenn man so in Herbststimmung ist, Gilmore Girls. Ja, das ist das, was ich am liebsten streame.
3: Ich streame liebend gern die alten Star Trek-Folgen von früher. Das Schöne, man kann alle nacheinander ohne Pause hintereinander sehen und muss nicht auf eine Woche später warten.
4: Also es gab eine Zeit, wo ich ganz viele Filme geschaut habe und schauen konnte. Und ich kann jetzt nicht unbedingt sagen, dass ich einen absoluten Favoriten habe, weil ich mag und liebe absolut alles von Jackie Chan. Besonders die alten 90er und frühen 2000er. Und die älteren auch, 80er und so. Die alten Klassiker halt, Jean-Claude Van Damme,

0: Sylvester Stallone, Arnold, das sind so meine Helden. Bruce Lee, Jet Li. Ja, aber zwei Filme, die mir wirklich, wirklich am Herzen liegen. Einmal heißt der War, das ist Jet Li und Jason Statham zusammen. Und einmal Rogue. Die muss man sich angeschaut haben. Das sind Filme, ich werde nichts weiter sagen, aber absolut geile Filme.
1: Drei Antworten auf unsere Hörer-Umfrage an diesem Freitag. Und wenn ihr auch mal den ein oder anderen Film habt, den ihr gerne schaut und sagt, Mensch, oder eben sei es die Serie, dann lasst es uns gerne mal per E-Mail zukommen. rick-moreno@live.de und wir nehmen euch gerne mal mit hier in diese Sendung rein. Bei uns geht's weiter mit der schönsten und besten Musik. Neuer Song von Helene Fischer. Heute Nacht im Celebration Mix.
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Die Liebe schafft das schon. Musik von Norman Langen. Und wir kommen jetzt mal zu einem Sänger, der gleichzeitig Produzent ist, eine eigene Plattenfirma hat in Hamburg, Toi Toi Toi Records. Und ich war selber einer seiner Künstler damals, die er entdeckt hat. Lange ist es her. Aber dennoch hat Peter Sebastian eine ganz, ganz neue Single und der hat auch einen Schicksalsschlag erlebt. Wir kommen jetzt mal genau zu dieser Single, denn mit seiner neuen Single Glück ist ein Teil von dir zeigt Peter Sebastian, dass wahres Glück in uns selbst beginnt. Inspiriert von seinem persönlichen Schicksalsschlag, einem Überfall in seinem Büro, hat der Hamburger Sänger und Produzent einen bewegenden Mutmacher-Song geschaffen. Die einfühlsamen Lyrics erzählen von Hoffnung, innerer Stärke und dem Mut, nach schwierigen Zeiten wieder aufzustehen. Ein Titel, der berührt und daran erinnert, das Licht in uns leuchtet weiter. Auch dann, wenn das Leben einmal dunkel erscheint. Und hier ist er mit seiner neuen Single Peter Sebastian. Glück ist ein Teil von dir.

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1: Musik, die so richtig ins Ohr geht. Jung und schön von Las Vegas war das. Und gerade davor habt ihr Peter Sebastian mit seiner neuen Single Glück ist ein Teil von dir gehört. Und dir, lieber Peter, ganz, ganz liebe Grüße nach Hamburg. Schön, dass du dabei bist. Schön, dass du zuhörst. Und ich freue mich. Ich habe vorgestern noch mit ihm geschrieben und habe ihm gesagt, heute ist er mit in dieser Sendung drin. Und jetzt ist er wahrscheinlich gerade so ein bisschen am Schmunzeln und freut sich über diese wirklich lieben Worte von mir. Bei uns geht's jetzt weiter mit dem Fun Fact und wir werden ja den jede Woche drin haben. Immer mal was ganz, ganz Neues und für diese Woche gibt es eben mal wieder dies hier.
2: Wusstest du, dass Pinguine ihren Partnern manchmal einen Kieselstein schenken? Bei einigen Pinguinarten suchen Männchen besonders schöne Steine und überreichen sie einem Weibchen als Geschenk. Nimmt das Weibchen den Stein an, verwenden beide ihn oft als Teil ihres Nestes. Je besser der Stein, desto größer die Chance auf Eindruck. Man könnte sagen, Pinguine haben die Tradition des Verlobungsrings erfunden, nur mit Kieselsteinen statt Diamanten.
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0: 100.9 interaktiv. Freitagmorgen, schönen Vormittag und wir kommen dem Ende entgegen der ersten Stunde. Gleich geht's in die zweite Stunde und dann gibt es für euch noch jede Menge Wissenswertes. Ganz, ganz wichtig, dranbleiben, denn wir werden unter anderem eine Reiseapotheke mit euch durchgehen. Was ist wichtig? Was braucht man eigentlich? Dann werden wir auch noch hier unseren Star der Woche haben und ein schönes Rezept. Dazu gibt es noch die Daily Updates und es gibt ja nichts anderes als schöne Musik. Unter anderem mit Es ist Sommer von mir, von Rick Moreno, Wolfgang Petri, Verlieben, Verloren, Vergessen, Verzeihen und keinen anderen als eben Mina mit Heißer Sand. Und alle drei Hits könnt ihr jetzt im kurzen Zusammenschnitt hören und gleich gibt's sie dann in der zweiten Stunde.
1: Diese Hits gibt es in der zweiten Stunde für euch zu hören.

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1: Die zweite Stunde bei Punkt 9 interaktiv. Mein Name ist Rick Moreno und ich führe euch auch in dieser zweiten Stunde durch dieses Programm durch mit Schlager und Oldies. Wir haben wieder interessante Beiträge dabei, unter anderem den Star der Woche in dieser zweiten Stunde. Aber nicht nur das, wir werden unter anderem für euch auch wieder ein Rezept haben, um euch wirklich gut durch diesen Tag zu bringen. Und was gibt es Schönes, als im Sommer einfach mal zu genießen, am Vormittag eben diese Sendung oder eben auch gut informiert in den Tag rein zu starten oder durch den Tag zu kommen. Und jetzt wünsche ich euch ganz viel Freude in dieser zweiten Stunde. Euch nochmals einen schönen Vormittag und schön, dass ihr mit dabei seid.
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1: Der Sommer 2026 ist da und mit dem Sommer eben auch die Sendung, die jede Woche läuft, Punkt 9 interaktiv, immer von 9 bis 12 Uhr. Ich habe mir heute Morgen mal so ein bisschen Gedanken gemacht, worüber möchte ich mit euch eigentlich heute mal sprechen. Und da habe ich mir mal so kleine Notizen aufgeschrieben, warum merkt man, dass man älter wird. Könnt ihr es beschreiben gerade? Vielleicht seid ihr gerade selber zu Hause und sagt, Mensch, bei mir liegt es eigentlich da und daran. Ich merke es, ich werde grauer. Ja, so ist das eben im Radio. Da muss auch mal der ein oder andere lustige Spruch her. Ja, aber es ist ja wirklich so. Ne? Wenn wir mal überlegen, man wird ja wirklich älter und irgendwann merkt man auch, okay, dann geht es dann doch nicht mehr so schnell, wie man sich das dann wirklich wünscht. Wir machen weiter mit der besten und schönsten Musik an diesem Freitagmorgen. Manchmal möchte ich schon mit dir. Roland Kaiser.

0: Sugar Baby von Peter Kraus. Ja, auch so ein Oldie, der wieder absolut hängen bleibt. Und ich liebe es. Ne? Ich muss wirklich sagen, ich habe diese Sendung hier ja gemacht, damit ihr auch mal so hört, was war eigentlich damals wirklich absolut in oder welche Songs waren wirklich populär, gerade die Oldies. Oder was ist gerade tagesaktuell? Was gibt's gerade Neues auf dem Markt an neuer Songs? Die gerade eben veröffentlicht worden sind. All das könnt ihr hier bei mir bekommen, bei Punkt 9 Interaktiv. Und das Schöne ist, wir haben nicht nur das, sondern wir haben für euch auch mal die ein oder anderen Informationen, Tipps und vieles, vieles mehr, was eben in so eine Vormittagssendung mit reingehört. Und da gehört unter anderem auch die Reiseapotheke mit dazu. Denn der ein oder andere plant vielleicht gerade wirklich seinen Urlaub, will gerade los und sagt, Mensch, ich brauche doch noch eine Apotheke zumindest in meinem Auto. Was muss ich eigentlich mitnehmen? Was ist wichtig? Der ADAC weiß da eine ganze Menge und wir hören mal rein in den folgenden Beitrag.
1: Eine Reiseapotheke kann hilfreich sein, um im Urlaub kleinere gesundheitliche Beschwerden selbst zu behandeln. Katharina Luca vom ADAC erklärt, was zur Grundausstattung gehört.
2: Desinfektionsspray für Wunden, Pflaster, Verbandsmaterial, etwas gegen Schmerzen, Fieber, Insektenstiche, vielleicht auch was gegen Reisekrankheit, Durchfall, Erbrechen, Verstopfung oder Erkältungskrankheiten. So ist man für den Notfall gewappnet.
1: Außerdem wichtig, Impfstatus checken und gegebenenfalls auffrischen. Nicht nur unseren eigenen, sondern auch den der Kinder. Welche Impfungen wir brauchen, finden wir oftmals in den Einreisebestimmungen.
2: Da gibt es bestimmte Impfungen, die vorgeschrieben sind. Zum Beispiel bei Gelbfieber ist es in einigen Ländern so, dass man nur einreisen darf, wenn man eine vollständige Impfung hat. Das heißt, man sollte sich auf alle Fälle rechtzeitig vorab informieren, welche Impfungen notwendig sind und diese auch frühzeitig durchführen. Denn oft braucht es mehrere Impfungen für einen vollständigen Schutz.
1: Wenn kurz vor Urlaubsbeginn noch Dinge für die Reiseapotheke fehlen, können wir den Apothekenservice der ADAC Medical App nutzen.
2: Damit kann man die Reiseapotheke planen, Medikamente bestellen oder ein Rezept per App einreichen. Und man kann ihn sogar vom Botendienst der Apotheke bringen lassen, wenn das verfügbar ist. Außerdem gibt es neue Features in der App, den sogenannten Symptomchecker. Damit lässt sich herausfinden, was einem fehlt. Und es ist auch eine Arztsuche möglich oder eine Terminbuchung über Doktorlib.
1: Beim Kofferpacken also auch an die Reiseapotheke denken, damit kleine Wehwehchen im Urlaub sofort behandelt werden können.

0: Alemania von Christine Stark. Und wir kommen jetzt zu unserem Star der Woche. Und das ist diesmal Bob Dylan. Wer kennt ihn nicht mit seinen wirklich absoluten Megahits? Wir blicken mal zurück in oder auf seine Karriere. Was hat er eigentlich damals alles so erlebt und wie ist das Ganze überhaupt gelaufen? Alles das erfahrt ihr immer, eben wenn hier eben der Star der Woche kommt. Und danach gibt es noch einen richtig, richtig tollen Song eben von Bob Dylan.
1: Heute geht es um eine echte Musiklegende, Bob Dylan. Geboren 1941 in den USA, startet Dylan Anfang der 60er Jahre als Folkmusiker. Mit Songs wie Blowin' in the Wind wird er schnell zur Stimme einer Generation. Seine Texte greifen Themen wie Freiheit, Krieg und Bürgerrechte auf. Mitte der 60er sorgt er für Aufsehen. Dylan greift zur E-Gitarre und mischt Folk mit Rock. Für viele Fans damals ein Schock, heute ein Meilenstein der Musikgeschichte. In den folgenden Jahrzehnten erfindet er sich immer wieder neu, bleibt aber seinem Stil treu, poetisch, kritisch und einzigartig. Alben wie Highway 61 Revisited prägen die Musikwelt nachhaltig. 2016 erhält Bob Dylan sogar den Nobelpreis für Literatur, eine seltene Auszeichnung für einen Musiker. Bis heute steht er auf der Bühne und zeigt, wahre Kunst kennt kein Alter. Bob Dylan. Eine Stimme, die Geschichte geschrieben hat.

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1: Das Deutschlandwetter für Freitag, den 19.06.2026. Und das sieht ja recht gut aus. Sonnige Temperaturen bis zu 32 Grad in Deutschland. In einigen Teilen Deutschlands kann es am Freitag und am Samstag immer mal wieder zu Gewittern kommen. Ansonsten bleibt das Wetter aber eigentlich beständig und wunderschön. Temperaturen bis zu 32 Grad, ebenfalls auch am Samstag und am Sonntag. Also es gibt nichts Schöneres, als vielleicht einen Ausflug zu machen und das Wetter dann doch richtig schön zu genießen. Euch ein schönes Wochenende.
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0: Ob zu Hause, auf der Arbeit oder eben auch im Auto, jeder kennt das. Man kann immer Radio hören und ihr hört dann immer eure Hits hier bei uns bei Punkt 9 interaktiv jeden Freitag von 9 bis 12 Uhr. Und das Schöne ist, gerade im Auto, ja, ich weiß, man ärgert sich manchmal wirklich über den Stau, der gerade vor einem liegt. Oder man hat Glück und man hat wirklich an dem Tag freie Straßen. Aber dennoch sollte man sich den Tag nicht verderben lassen, denn im Radio gibt's immer richtig tolle, interessante Themen und gute Musik. Und so muss es doch eigentlich sein. Wir machen weiter mit euch zusammen und eben Musik, die ins Ohr reingeht. Und da haben wir jetzt gleich für euch Musik von mir, genau, persönlich, Rick Moreno. Es ist Sommer, aber vorher gibt's noch das Daily Update von Sven.
1: Schönen Freitag zusammen, heute ist der 19. Juni und das hier ist das Daily Update. Hallo! Wer schon einmal in New York war, hat ihr vermutlich einen Besuch abgestattet, der Freiheitsstatue. Heute vor 141 Jahren, am 19. Juni 1885, da erreichte sie per Schiff den New Yorker Hafen. Frankreich schenkte die Statue nämlich den Vereinigten Staaten zum 100. Geburtstag der USA. Allerdings kam sie nicht am Stück an, sondern in mehr als 300 Einzelteilen verpackt und wurde dann vor Ort zusammengesetzt. Heute ist Lady Liberty halt eines der bekanntesten Wahrzeichen der Welt. Vor dem Euro gab es die D-Mark und davor die Reichsmark. Heute allerdings, vor 78 Jahren, am 19. Juni 1948, trat in den westlichen Besatzungszonen die Währungsreform in Kraft. Und die deutsche Mark wurde damit eingeführt und sorgte für einen wirtschaftlichen Neustart nach dem Krieg. Die neue Währung schaffte Vertrauen, brachte wieder Waren in die Geschäfte und wurde später auch zum Symbol des deutschen Wirtschaftswunders, ehe sie dann, naja, zum 1. Januar 1999 langsam aber sicher vom Euro abgelöst wurde. Aber das ist dann ein anderes Thema. Mr. Bombastic höchstpersönlich steht heute Abend auf der Bühne. Shaggy spielt heute Abend seine exklusive Deutschland-Show in Düsseldorf. Mit Hits wie It Wasn't Me, Angel und natürlich Bombastic dürfte beste Stimmung garantiert sein. Wer spontan noch dabei sein möchte, hat Glück. Es gibt aktuell noch wenige Restkarten. Schnell sein lohnt sich also. Cat Holders, Thrift Shop oder Glorious. Mit seinen Songs hat er sich einen festen Platz in der Musikwelt gesichert. Und heute schaut die Welt halt einfach mal auf Macklemore, denn er wird heute 43 Jahre alt. Can we go back? Der US-Rapper feierte gemeinsam mit Produzent Ryan Lewis weltweite Erfolge und räumte sogar mehrere Grammy Awards ab. Viele seiner größten Hits veröffentlichte er allerdings unabhängig von einem großen Plattenlabel. Ein Beweis dafür, dass man auch seinen ganz eigenen Weg an die Spitze der Charts gehen kann. Und das war das Daily Update vom 19. Juni. Übrigens, heute ist Garfield-Tag. Dieser süße, fette, orangene Kater hat genau heute vor 48 Jahren seinen ersten Auftritt an einem Comic gehabt. Garfield wurde berühmt, weil er halt einfach Lasagne liebt, ständig isst und Montage hasst. Also genau die Eigenschaften, für die man beim Menschen normalerweise ein Mitarbeitergespräch bekommt. Sven Weikamp, Daily Redaktion.

0: Erfrischend deutscher Schlager mit Musik von Noel Terhorst, gerade gehört hier im Radio mit seiner Single 3 Tage wach. Und ich habe jetzt mal so richtig Lust, euch mit einem schönen Rezept den Tag zu versüßen. Bedeutet im Großen und Ganzen, es gibt heute mediterrane Wraps. Auch mal was ganz, ganz Tolles. Und wir hören mal rein. Also Stift und Zettel parat halten, schön mitschreiben und vielleicht ist ja euer Essen für den Mittag gesichert.
1: Wenn es draußen richtig warm ist, möchte niemand lange am Herd stehen. Deshalb gibt es heute schnelle mediterrane Wraps. Nehmt einen großen Tortilla-Wrap und bestreicht ihn mit 2 Esslöffeln Frischkäse oder Hummus. Belegt ihn anschließend mit Rucola, Tomatenscheiben, Gurkenstreifen und etwas Feta-Käse. Wer mag, gibt noch ein paar Oliven dazu. Dann mit etwas Zitronensaft, Salz und Pfeffer würzen. Jetzt den Wrap fest einrollen, in der Mitte durchschneiden und sofort genießen. Das Ganze ist in weniger als 10 Minuten fertig, herrlich leicht und ideal für heiße Sommertage. Perfekt fürs Büro, den Balkon oder ein Picknick im Grün. Guten Appetit!

Ein schöner Song von Wolfgang Petri. Verlieben, verloren, vergessen, verzeihen aus dem Jahr 1992. Wer kennt ihn nicht noch? Den Mann mit den Armbändern. Und der ist ja heute immer noch aktiv oder sag ich mal wieder aktiv und macht wirklich ja irgendwo noch seinem Namen alle Ehre. So muss es sein. Irgendwo bleiben sie alle und da freut man sich immer mal wieder was von zu hören von dem einen oder anderen Künstler. Auch Iron Shear unter anderem, denn die macht ja auch schon sehr, sehr lange Musik und von ihr haben wir jetzt den Song Heute Abend hab ich Kopfweh. Euch nochmals einen schönen Vormittag.

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1: Wir gehen gleich in die dritte Stunde und auch in der dritten Stunde gibt's für euch noch richtig tolle Musik. Es gibt Schlager und Oldies. Wir werden unter anderem dann noch das ein oder andere wirklich interessante Thema haben in der dritten Stunde und lasst euch mal überraschen, denn es gibt noch Musik von Fantasy unter anderem. Wir werden auch Musik dabei haben von Michael Fischer und eben Andy Borg. Also, dranbleiben heißt es und dann weiterhin hier mit zuhören bei Punkt 9 interaktiv am Freitagmorgen. Schönen Vormittag!

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2: Die dritte Stunde bei Punkt 9 interaktiv. Es ist Fußball-WM 2026 und es gibt herrliches Sommerwetter in den nächsten Tagen. Was wollen wir mehr? Da freuen wir uns doch wirklich auf den Sommer. Und es gibt schöne Beiträge, Informationen, Schlager und Oldies mit mir. Am Mikrofon Rick Moreno. Euch nochmals einen schönen Vormittag.
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1: Die dritte Stunde mit Punkt 9 interaktiv. Und ich habe in der letzten Woche viele, viele tolle Nachrichten bekommen aufgrund dieser Sendung Punkt 9 interaktiv, die ja jede Woche Freitag läuft von 9 bis 12. Und ich freue mich wirklich über eure Nachrichten. Da waren ja wirklich ganz, ganz liebe Worte bei und vor allen Dingen viele, die eben auch dann diese Sendung hier gelobt haben. Nochmals Dankeschön an euch da draußen und ich freue mich immer von euch zu hören. Also gerne, wie gesagt, wenn ihr wollt, rick-moreno@live.de ist meine E-Mail-Adresse. Könnt ihr mir gerne auch mal dort was Liebes zukommen lassen. Ich nehme es gerne auch mit in die Sendung rein. Wir kommen jetzt zu mir persönlich, genau, denn ich habe auch nochmals einen Song von mir dabei. Und bei dieser Nummer, da muss ich wirklich sagen, ich liebe diesen Song. Damals bei Peter Sebastian, ja, aufgenommen unter Toi Toi Toi Records. Traue ihm nicht, er hat ihn selber mal veröffentlicht und man muss wirklich sagen, eine ganz, ganz schöne Nummer. Die gibt es jetzt hier für euch und damit gebe ich mal wieder ab, so ein bisschen in den Hintergrund und ihr hört in der Zeit die wirklich schönste Musik.

Vollaufschlagermusik von Anita Hoffmann und wir kommen mal zu den lustigsten Diskussionen, vielleicht bei euch gerade sogar zu Hause. Und da gibt es mal so die ein oder anderen, die sind wirklich lustig. Nutella mit oder ohne Butter? Die ein oder anderen essen bestimmt gerne Nutella-Brot, aber macht man da die Butter drunter? Oder eben so eine Sache wie zum Beispiel, darf man Pizza mit Ananas essen? Na klar darf man das. Es gibt ja auch eben eine Pizzasorte, die eben dann auch mit Ananas ist. Oder warum verschwinden immer einzelne Socken in der Waschmaschine? Das stimmt tatsächlich, habe ich auch ganz oft schon erlebt, dass mir irgendwo immer wieder der zweite Socken gefehlt hat. Kennt ihr wahrscheinlich auch alle und der ein oder andere wird wahrscheinlich gerade zu Hause sitzen und wird sagen, Mensch, der Rick hat recht, ne? Das stimmt wirklich. So einfach geht das, ne? Ist wirklich so und viele Menschen sprechen auch darüber und das ist wirklich ganz, ganz großes Thema, gerade diese Waschmaschine und eben diese Socken. Wir kommen zu den Kurznews für euch. Und hier sind die Kurznews für Freitag, den 19.06.2026. In der Europäischen Union gelten verschärfte Asylregeln mit schnelleren Verfahren und neuen Grenzzentren. Die Vereinten Nationen melden einen Höchststand ziviler Opfer in der Ukraine. Die Finanzmärkte reagieren positiv auf die Signale für eine Entspannung zwischen den USA und dem Iran. Deutschland bereitet sich vor auf eine starke Hitzewelle. Vor allem im Südwesten werden Temperaturen bis zu 37 Grad erwartet. Und wir freuen uns auf weitere Spiele der Fußball-WM 2026. Das waren die Kurznews.

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1: Das Deutschlandwetter für Freitag, den 19.06.2026. Und das sieht ja recht gut aus. Sonnige Temperaturen bis zu 32 Grad in Deutschland. In einigen Teilen Deutschlands kann es am Freitag und am Samstag immer mal wieder zu Gewittern kommen. Ansonsten bleibt das Wetter aber eigentlich beständig und wunderschön. Temperaturen bis zu 32 Grad, ebenfalls auch am Samstag und am Sonntag. Also es gibt nichts Schöneres, als vielleicht einen Ausflug zu machen und das Wetter dann doch richtig schön zu genießen. Euch ein schönes Wochenende.
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1: Herrliches Sommerwetter in den nächsten Tagen. Wir freuen uns drauf und vielleicht ist für euch ja der Freibadbesuch drinne oder doch mal die Radtour oder doch das Picknick. Es gibt so viele schöne Sachen, die man machen kann. Ich vor allen Dingen unterstütze ja auch meinen Verein, denn ich habe ja einen eigenen Verein und da unterstütze ich unter anderem auch Menschen mit Beeinträchtigung. Da freue ich mich immer wieder, was für zu tun. Aber genau das ist auch mal unser Thema jetzt, inklusive Spielplätze, und dazu hören wir jetzt mal einen interessanten Beitrag, denn es gibt wirklich, ja, eigentlich wenig inklusive Spielplätze, aber es gibt einen, der das Ganze versucht zu schaffen oder es eben sogar getan hat.
2: Auf Spielplätzen wollen Kinder Abenteuer erleben und gemeinsam mit anderen Spaß haben. Daher ist es wichtig, dass keine Kinder von diesen Orten ausgeschlossen werden, sagt der ehemalige Spitzensportler und Paralympics-Silbermedaillengewinner Matthias Meester.
3: Ich kann ja von meinen eigenen Erfahrungen berichten und dort war es so, dass ich immer jemanden mitnehmen musste, um irgendwo auf Spielgeräte zu kommen oder vielleicht mit dabei zu sein. Und so ist es einfach toll, dass Kinder, egal ob mit Behinderung oder ohne Behinderung, gemeinsam miteinander spielen können, sich austauschen können, Kontakte knüpfen können, und ich finde, so funktioniert die Inklusion von jung an und dann irgendwann spricht man nicht mehr drüber.
2: Aus diesen Gründen unterstützt Meester die Spendeninitiative Stück zum Glück. Sie baut bundesweit inklusive Spielplätze für Kinder mit und ohne Behinderung.
3: Stück zum Glück ist eine Initiative der Aktion Mensch, Procter & Gamble und Rewe. Und mitmachen ist ganz einfach, das kann nämlich jeder. PNG-Produkt bei Rewe kaufen und 1 Cent davon geht an die Initiative Stück zum Glück.
2: Über 3,5 Millionen Euro sind bislang zusammengekommen. 55 Spielplatzprojekte wurden bislang realisiert und die nächsten Projekte sind bereits im Bau.
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0: Unterm Dach, Musik von Tanja Lasch. Toller, toller Song. Und wir kommen mal zu einer Hörerumfrage, die wir in der nächsten Woche drin haben werden. Unter anderem an euch da draußen jetzt mal wirklich die Frage: Mögt ihr lieber den Frühling, den Sommer, den Herbst oder den Winter? Lasst es uns gerne mal per MP3 zukommen. Einfach mal an rick-moreno@live.de und wir werden das nächste Woche als Thema mit in die Sendung reinnehmen. Ich freue mich auf eure Zusendungen und gerne seid ihr dann auch mal hier in der Sendung mit dabei. Bei uns geht's weiter mit "Er hat ein knallrotes Gummiboot". Genau so schaut es aus und vielleicht ist das ja gerade unterwegs bei diesem wirklich tollen Sommer. Musik von Wenke Mürre.
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Adios Amor von Andy Borg und damit sage ich auch Adios, euch noch einen wirklich richtig schönen Freitag, ein tolles Wochenende mit schönen sommerlichen Temperaturen. Unternehmt vielleicht mal ein bisschen was, eben mit Freunden, vielleicht mit der Partnerin oder eben auch mit der Familie. Ich wünsche es euch auf jeden Fall und genießt diesen Sommer. Das war's mit mir, mit Rick Moreno. Wir hören uns wieder nächste Woche Freitag zu Punkt 9 interaktiv von 9 bis 12 Uhr. Bis dahin, ciao, ciao und tschüss, sagt euer Rick.

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Herzlich willkommen zu einer brandneuen Ausgabe von The Heart of Country, unserem gemeinsamen Start ins Wochenende hier bei Country Road 58 Hall of Music, SVR Hanse Radio und SAT Zentrale Retro. Mein Name ist Thomas Mant. Ich freue mich, dass wir wieder miteinander ins Wochenende starten. Naja, mein Lieblingsthema, das Wetter ist ja noch nicht so dolle, aber naja, das kriegen wir schon noch hin. Wollen wir losstarten mit Winona? Das ist die Tochter von den Judds. Winona mit zusammen mit Naomi. Hier ist sie. Und sie sagt, tell me why. Sag mir, warum.

Winona Judd by the Heart of Country und sie fragt oder sagt, tell me why, sag mir bitte warum. Ja, sag mir bitte warum, warum ist das schon wieder so kalt draußen? Also ich hab's ja letzte Woche schon versucht, den Sommer musikalisch irgendwie reinzulocken, aber irgendwie, mein Lieblingsthema, das Wetter, ich weiß es nicht. Machen wir lieber wieder Musik und reden von was Schönerem und lassen uns was Schöneres auf die Ohren geben. Wie wär's mit Kid Rock? Blue Jeans and a Rosary hätte ich im Angebot. Davor habe ich noch Buddy Jewel mit Help Pour Out the Rain. Und das alles hier bei The Heart of Country, unserem gemeinsamen Start ins Wochenende. Ich bin Thomas Mandt. Servus und hier ist er, der Buddy.

heart of country. I could not ask for more. Schöne Nummer, das gefällt mir gut. Auch gefällt mir, dass Musikwünsche nach und nach hier bei mir eintrudeln. thomasradioshow@gmail.com. Da können noch mehr Musikwünsche kommen. Oder ihr ruft an 0911 610 40 90 3, die Telefonnummer zu mir ins Studio, 0911 610 40 90 3. Die sortiere ich hier alle schön ein und im Laufe der Sendung spielen wir die dann. Was spielen wir jetzt? A Cowboy and a Dancer, Tracy Byrd. Und davor habe ich Joe Nichols dabei und der singt uns eins vom Joe's Place.

Gleich habe ich eingepackt James Johnston mit Do You Play Any Country? Ja, mache ich, spiele ich Country, kein Problem. Dann habe ich eine ganz tolle Aufnahme von Jolene von Dolly Parton. Das ist live in Glastonbury in England. Und dieser Song, Jolene, das war die zweite Nummer 1 für Dolly Parton, die sie jemals gehabt hat. Ja, also richtig schöne Nummer. Vorher habe ich jetzt einen Musikwunsch, der geht ganz weit von hier aus Deutschland und der kommt aus Südafrika, aus Pretoria, von Maria Visser. Ich hoffe, ich habe das jetzt alles richtig ausgesprochen. Wünscht sich Joan Baez, The Night They Drove Old Dixie Down. Habe ich mir auch eine Live-Cut rausgesucht.

Bitteschön, gern geschehen. Dolly Parton live aus Glastonbury in England. Ich habe mich jetzt mal ganz rasch geschwind, während der Song lief, aufgeschlaut, wie man heute so schön sagt. Glastonbury ist eine Stadt, die liegt im Südosten des Vereinigten Königreiches, ungefähr 185 Kilometer westlich der Hauptstadt London. Also wenn ihr da mal nach Glastonbury kommt, da sind immer viele tolle Konzerte. Country, Rock, Pop und einfach mal da nachschauen, was es da so gibt. Jetzt gibt's noch einen Song von Joe Nichols. Den haben wir ja vorhin schon mit einer älteren Nummer gehört, Joe's Place. Jetzt haben wir was Neueres, ist aus diesem Jahr. Und das Ding heißt Goodbyes are hard to listen to. Ja, das stimmt. Tschüss ist nicht so einfach immer oder oft. Ja, hören wir uns an. Musikwunsch vom Harry.

Ernest by the Heart of Country, Deep Blue. Das könnte man mit tiefes Blau übersetzen oder mit sehr traurig oder sehr tiefe Traurigkeit. Ja, beides passt. Warum im Englischen traurig sein mit der Farbe Blau gleichgesetzt wird, das ist mir bislang noch nicht so ganz in den Verstand gekommen. Aber vielleicht kann ich das ja mal ChatGPT'en oder so. Vielleicht erfahre ich ja dann was Neues. Was Neues gibt's jetzt, eigentlich was Älteres, aber es ist gewünscht. Und zwar hat sich das der Volker in Stuttgart gewünscht, weil er sagt, das passt auch irgendwie zum Wetter. Na dann. Hier ist er, Eduard Hase, Eddie Rabbit, I Love a Rainy Night.

Christian Parker heißt der Mann, also Christian Anorak hätten wir früher gesagt. Gucci Boots. Ich weiß nicht, warum meine Frau jetzt so ein Grinsen im Gesicht hatte, als sie das Wort Gucci gehört hat. Naja, keine Ahnung. 0911 610 40 90 3. Da könnt ihr reinrufen und noch Musikwünsche loswerden oder WhatsAppen 0160 490 3223. Ich sag die WhatsApp-Line nochmal: 0160 490 3223. Schickt doch mal eine Voice-Message, das wäre doch mal was, ne? Oder ihr könnt auch einen Text reinschreiben, ist eigentlich wurscht. Hauptsache, ihr meldet euch und ihr könnt gerne dann Musikwünsche loswerden oder einfach Hallo sagen. Ich freue mich über alles, was reinkommt, und über Musikwünsche, die ich dann gerne erfülle, freue ich mich natürlich besonders. Aber wenn ihr lieber E-Mailen wollt, könnt ihr natürlich auch machen: thomasradioshow@gmail.com.

das war jetzt irgendwie eine komische Kopie von dem Song hier, klang irgendwie mono. Also ich weiß nicht, ich muss mir das nochmal anschauen hier im Computer. Also wenn das ein bisschen merkwürdig klang, macht euch nichts draus. Euer Radio ist nicht kaputt am Sein oder so, sondern das klang hier bei mir auch mono. Aber ich fand den Song schön, deswegen wollte ich den jetzt nicht früher rausnehmen. Ich bitte um Culpa, wie heißt das? Mea und so, ne? Mea Culpa. Also bitte vergibt mir, wenn das jetzt nicht so toll klang. Jetzt kommt aber was, das klingt bestimmt gut. Das ist eine Single vom Herrn Jelly Roll oder Jelly Roll, so spricht man ihn ja aus. Ja, das ist jetzt, wenn man sich so einen Country-Künstler vorstellt, ne, so ne, Stiefel, vielleicht noch so eine Wildlederjacke, Flanellhemd, Cowboyhut, Gitarre, auf geht das. Ne? Bei Jelly Roll oder Roll, da sieht das anders aus. Lederjacke, Stiefel, okay, aber eher Motorradstiefel. Cowboyhut, weiß ich jetzt nicht so, wahrscheinlich eher Baseballmütze, wenn überhaupt, oder Ledermütze oder sowas. Und überall rundherum so, was man so hört, tätowiert. Also eher so, wenn man denn so anschaut, im Dunkeln vielleicht auf die andere Straßenseite gehen oder so. Entschuldigung, Jelly Roll, ist nicht böse gemeint, aber ja, also da sieht eher aus wie so ein Rocker, ne? Also so Hard Rock, Metal oder so, nicht wie Country, aber nichtsdestoweniger trotz. Macht er ganz tolle Country-Musik, vor allen Dingen Country-Balladen. Und hier ist Jelly Roll bei The Heart of Country mit Thorns.

0: 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Gleich? Gleich bin ich für ein Kaltgetränk oder sowas. Wie wär's mit Coke? Nein, ist keine Werbung. Ist Ashley Coke aus dem Album Country Never Dies. Da hat sie eine richtig schöne Version von so einem Glen Campbell-Klassiker aufgenommen, Southern Nights. Vorher habe ich noch ein bisschen was Spukiges. Ja, wie wäre es denn mit Riding with Private Malone? Und die Nummer, die gibt's jetzt. 1, 2.
1: 1, 2, 3, 4.

1968 war wohl eines, wenn nicht das berühmteste Gefängniskonzert aller Zeiten. 1968 Live at Folsom Prison von keinem geringeren als The Man in Black, Johnny Cash. Im Jahr 1969 bzw. 70 ist er dann aufgetreten im Madison Square Garden und hat dort auch diesen Titel gesungen, Folsom Prison Blues. Und den spiele ich euch jetzt aus dieser Version eben live at Madison Square Garden. Das ist USJ, unser Samstags-Johnny.

Schöne Nummer, das gefällt mir gut. Unser Samstags-Johnny. Live at Madison Square Garden. Und apropos live, wir sind ja hier auch live bei The Heart of Country. Nix aus der Dose, zumindest meistens nicht. Und deswegen habe ich mir jetzt überlegt, ach, wisst ihr was? Das ist so schön, dieses Album Live at Madison Square Garden. Spielen wir doch einfach noch einen Titel, was denkt ihr denn? Wie wär's denn mit dem hier? A Boy Named Sue.

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0: We'll do that song for Mr. Shel Silverstein, who wrote it right here.
1: Ja, dann haben wir das auch geklärt. Der Song wurde von einem Herrn namens Shel Silverstein geschrieben. A boy named Sue.
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1: So, jetzt ziehen wir da mal raus, sonst redet der hier noch weiter und weiter. The Heart of Country war das, nein, Quatsch, Sendung ist ja noch gar nicht rum. Oh weia, jetzt geht das schon los. Das war unser Samstags-Johnny hier bei The Heart of Country. So ist das richtig, ne? Und da haben wir aus dem Album gehört, Life at Madison Square Garden. Das gerade war A Boy Named Sue, eben von Herrn Shel Silverstein geschrieben und zur Nummer 1 gemacht von Johnny Cash. Da gibt's übrigens auch eine Mike Krüger-Version, ein Junge namens Susie. Gunther Gabriel hat sich dem Teil auch mal angenommen. Nein, spiele ich jetzt nicht, keine Angst. Müsst ihr jetzt nicht befürchten. Jetzt machen wir wieder weiter mit ein bisschen aktuelleren Dingen. George Arbuckle, Leave Montana Behind.

0: Gleich habe ich Musik aus Kanada rausgesucht und da gibt's Dean Brody, der singt über einen Mann ohne Frau, A Man Without a Woman. Davor habe ich einen Musikwunsch von Mari und das ist ein schöner Song und zwar von einem Künstler, der mal wegen Musik aus der Schule geflogen ist. Soll man gar nicht glauben. Der gute Ronnie Millsap war damals zu seiner Schulzeit schon musikalisch sehr interessiert und begeistert und hat auch gerne schon selbst Instrumente gespielt und gesungen. Aber in der Schule mochte man Rock und Pop und schon auch Country gar nicht, sondern da war man eher auf klassische Musik und er hat auch klassischen Gesang so ein bisschen mal angefangen, aber irgendwie hat er gedacht, nee, Rock, Pop, Country viel schöner und hat sich dann eines Nachmittags in den Übungsraum verzogen in der Schule und hat dann da Musik gemacht, die Sachen, die er mochte. Das hat den Verantwortlichen in der Schule gar nicht gefallen, haben gesagt, aufhören, du machst klassische Musik oder du darfst dich hier verabschieden. Ja, dann hat er sich halt verabschiedet. Hier ist er jetzt mit dem Musikwunsch für die Daniela. Still Losing You. Und naja, Country-Musik, er hat's ja gemacht und darüber sind wir alle froh. Inzwischen ist der Mann schon über 80 Jahre, aber immer noch toll dabei. Is Ronnie Millsap by the heart of country. Ich bin Thomas Mann. Schön, dass ihr da seid.
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Schön, dass wir einen Computer im Studio haben, der alles weiß. Ich habe mal gerade den befragt und der hat mir gesagt, am 16. Januar 1943 geboren, somit nach Adam Riese und Eva Zwerg, ist der Mann 83 Jahre alt, der gute Ronnie Millsap. Ihr seid eingeschaltet bei The Heart of Country und da gibt's jetzt wie versprochen die Musik aus Kanada. Man Without a Woman, hier ist Dean Brody.

The Jesus I Know Now. Brandon Lake war das bei The Heart of Country. Und wer gedacht hat, das kannst du mal aufhören hier, ne? Und wer gedacht hat, das Mädel da, die da mitgesungen hat, das hört sich doch an wie Lainey Wilson. Da habt ihr richtig gedacht, das ist auch Lainey Wilson. So, jetzt kann ich hier die Knöpfe wieder hochschieben, denn gleich kommt noch eine Dame und danach kommt ein Herr. Hoffe ich, wenn er da ist, in Hannover. Ich will mal schauen, ob ich gleich raufschalten kann zum Frank. Mal sehen, was der so alles in petto hat in seiner Sendung. Aber, Beber, bevor er kommt, habe ich mir noch Robin English rausgesucht. Und die singt auch in Englisch. Und zwar singt die Mamas, don't let your cowboys grow up to be babies. Kommt euch bekannt vor, der Song? Naja, hört mal zu.

0: Über WhatsApp habe ich eine Nachricht bekommen von unserem Freund Harry. Und Harry sagt, doch, kenne ich. Ist das nicht andersrum eigentlich? Mamas, don't let your babies grow up to be cowboys. Und vom Willy? Jo, hast du vollkommen recht. So, jetzt will ich mal schauen bzw. hören. Alle Knöpfe sind hier gedrückt. Das Kabel ist verlegt. Mal gucken, ob Hannover da ist. Fürth ruft Hannover. Bist du da, mein Lieber?
1: Hallo Thomas, hallo liebe Hörerinnen und Hörer, ich bin natürlich da, natürlich. Ja, schön, dass ihr alle da seid und auch gleich geht's weiter live hier aus dem Main-Studio von Country Road 58 mit der Country Music News International Radio Show.
0: Ach was, und was für Musik spielst du da? Country, glaube ich, ne?
1: Das ist selbstverständlich. Viele neue Songs gab's die Woche wieder. Du hattest ja heute am Anfang der Sendung einen schönen Titel von Wynonna Judd gespielt. Ja, ich habe den allerneuesten Titel, der seit gestern auf dem Markt ist, von Wynonna Judd. Kentucky.
0: Angeber.
1: Kentucky Queen heißt er nämlich. Und ich denke mal, da werden sich die Hörerinnen und Hörer drauf freuen. Ist ein ganz toller Titel, den sie da rausgebracht hat, denn sie will ja Ende des Jahres schon wieder mal wieder ein neues Album auf den Markt bringen, die Wynonna Judd.
0: Also jede Menge neue Sachen dabei. Bei mir gab es ja heute jede Menge Klassiker und Oldies, haben sich die Hörer gewünscht. Bei dir kann man sich bestimmt auch den einen oder anderen Song wünschen. Aber was ich mir jetzt wünsche ist, ich möchte gerne wissen, hast du ein Interview? Wenn ja, mit wem? Und auf wen darf ich wieder neidisch sein?
1: Ja, natürlich habe ich auch wieder ein tolles Interview vorbereitet. Das ist der Ben Gallagher. Ben Gallagher. Den hat der Christian Lamitschka im Frühjahr dieses Jahres bei der CRS-Messe in Nashville interviewt.
0: Oh Mann, ist ja gemein. Also ich muss mich unbedingt, glaube ich, mal beim Christian in den Koffer schmuggeln, dass der mich auch mal mitnimmt zu den Jungs und Mädels, dass ich da auch mal mittun kann. Ist ja richtig garstig, dass der das immer alleine macht. Aber na gut, dann wünsche ich uns allen viel Spaß bei deiner Sendung und dir natürlich eine störungsfreie solche. Und wie gesagt, was sage ich an der Stelle immer? Ich gehe jetzt dann gleich in die Küche und schaue in die Töpfe, um mal zu sehen, was es heute zum Armbrot gibt. Und während ich das tue, höre ich dann nachher deine Sendung, wie wir alle. Frank, bis später.
1: Ja, tschüss Thomas, schöne Grüße von Hannover nach Fürth.
0: Jo, gerne. Und jetzt machen wir noch ein bisschen Oldie-Musik, habe ich mir überlegt. Und zwar, wie wäre es denn mit Galveston? Das ist auch so ein richtig schöner Klassiker vom Herrn Campbell, Glenn. Und danach gehen wir nach Oklahoma zum Okie aus Muskogee. Und das ist ja kein anderer als The Hag. Merle Haggard. Aber erst einmal hier der Glenn, der Campbell.

Hallo liebe Chorfreunde und Chormusikbegeisterte, ich möchte Sie heute am 14. Juni 2026 zu unserer 636. Ausgabe von dem Tag das Chormagazin herzlich begrüßen und einladen zuzuhören. Eine Stunde Chormusik auf Radio Regentrude, Radio Schwung in Ungarn, Radio Hall of Music 1 aus Bremen und auch in unserem eigenen Internetradio im Takt das Chorradio. Natürlich außerdem auch ein herzliches Willkommen wie immer den Hörerinnen und Hörern des Klinikfunks Karlsruhe am Städtischen Klinikum in Karlsruhe. Begonnen haben wir heute mit einer Motette aus der geistlichen Chormusik 1648 von Heinrich Schütz, Herr, auf dich traue ich, gesungen vom Kammerchor Camerata Cantorum Dresden unter Leitung von Peter Fanger. Kommen wir nun zum Unichor Marburg unter Leitung von Nils Kuppe. Wir hören aus 5 Choralmotetten Opus 71 Nummer 1 von Philipp Nicolai und in einer Bearbeitung von Georg Schumann »Wie schön leucht uns der Morgenstern«.

Nun kommen drei Männerchöre zu uns. Wir hören vom Männerchor Wildpolsried unter Leitung von Anke Weinert. Der Herr ist mein Hirt von Bernhard Klein. Hiernach kommt dann der MGV Einigkeit Rinde 1947 unter Leitung von Jens Schreiber zu uns mit dem Türmerlied von Paul Geilsdorf. Und abschließend gibt's noch zwei Männerchorlieder vom MGV Concordia Rüblinghausen unter Leitung von Karl Josef Heul. Als erstes die Volksweise Die Kapelle und als zweites Karl Schiebolds Abendständchen. Ja.

Jetzt kommt der Frauenchor Singfonie 2011 Schönau-Altenwenden unter Leitung von Christiane Schrage zu Wort mit der Lorenz-Meyerhofer-Komposition »Hör in den Klang der Stille«. Und als zweites hören wir noch die Komposition »Himmelwärts« aus der Feder von Thomas Weidebach, die er anlässlich des Kreiskirchentages 2012 des evangelischen Kirchenkreises Lüdenscheid-Plettenberg schrieb. Es singen die Four Valleys Plettenberg und der Frauenchor Femme Vokal. Übrigens, »Himmelwärts« ist in meinem Musikverlag JB Music für fünfstimmigen gemischten Chor, also SSATB, und auch vierstimmigen Männerchor TTBB als Notenausgabe erschienen und auch erhältlich.

Jetzt kommt zu uns der Spiritual Chor Karlsruhe unter Leitung von Nuria Cunillera Salas. Wir hören vom Spiritual Chor Dona Nobis Pacem. Hiernach kommt dann der Chor Mixed Generations unter Leitung von Dorothee Götz an die Reihe mit Du bist da nach einer Melodie von Johann Pachelbel. Ja, und zum Schluss dieses Blocks wird's ganz modern. Wir hören Claes, den jungen Kammerchor Hannover, unter Leitung von Martin Jordan mit Cups, When I'm Gone, in einem Arrangement vom Chorleiter selbst.

Nun haben wir es zweimal mit Engeln zu tun. Freuen Sie sich auf Engel im Arrangement von Oliver Gies mit dem Psychochor der FSU Jena e.V. unter Leitung von Maximilian Lörze. Und hiernach dann noch auf Jedes Kind braucht einen Engel von Klaus Hoffmann und im Arrangement von Toni Schneider mit dem Quartettverein Die Zwölf Räuber Hünsborn unter Leitung von Elisabeth Alfes-Blömer. Die Solistin ist hier die junge Paula Quast. Auch dieses Lied ist für vierstimmigen Männerchor mit Kindersolo oder einstimmigem Kinderchor als Notenausgabe im JB Music Musikverlag erhältlich und erschienen.

Soeben hörten wir noch den Quartettverein Harmonie Dörnscheid, 1953, ebenfalls unter Leitung von Elisabeth Alfes Blömer, mit »Es ist Feierabend« im Satz von Johannes Menskes. Ja, und schon sind wir wieder am Ende unserer Sendung angelangt. Gerne gebe ich Ihnen noch, bevor ich mich gleich verabschiede, wie immer unsere Sendezeiten durch. Die da wären sonntags von 18 bis 19 Uhr und donnerstags von 19 bis 20 Uhr auf Radio Regentrude. Sonntags von 10 bis 11 Uhr, dienstags und freitags von 9 bis 10 Uhr auf Radio Schwung aus Ungarn vom schönen Plattensee. Freitags von 14 bis 15 Uhr auch auf Radio Hall of Music 1 aus Bremen. Außerdem auch mittwochs von 15 bis 16 Uhr der Klinik von Karlsruhe am Städtischen Klinikum in Karlsruhe. Ja, und natürlich auch auf unserem eigenen Im Takt das Chorradio. Die aktuelle Im Takt Chormagazinsendung gibt es im Takt Radio sonntags von 11 bis 12 und auch an jedem der Wochentage zu unterschiedlichen Zeiten dann mal zu hören. 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Als Abschiedslied habe ich heute für Sie ausgesucht das Abendlied von Josef Gabriel Rheinberger in einer Version mit den 10 Sängerinnen und Sängern vom Vokalensemble Stilmix aus Attendorn unter der Leitung von Tatjana Hund. Ich hoffe, Ihnen hat Im Takt wieder gefallen und wünsche Ihnen allen eine gute Woche und all denen, die leider erkrankt sind, eine gute und ganz schnelle Besserung und natürlich auch ganz schnelle Genesung. Passen Sie alle bitte besonders gut auf sich auf, denn ich würde mich sehr freuen, wenn wir uns das nächste Mal wieder hören, wenn es heißt Im Takt das Chormagazin. Ihr Jürgen Bruch.

Seine wohl wichtigste Erfindung war aber die drahtlose Telegrafie. Damit befasste er sich ab 1895. Dabei baute er auf Erkenntnissen des zu diesem Zeitpunkt bereits verstorbenen Physikers Heinrich Hertz auf. Ihm gelang 1889 der Nachweis elektromagnetischer Wellen sowie deren Ausbreitung mit Lichtgeschwindigkeit. Anlässlich eines Experimentiervorgangs im Saal der Harmonie des Werkmeisterbezirksvereins Fulda führte Ferdinand Schneider am 24. März 1895 erstmals öffentlich seine Erfindung der drahtlosen Telegrafie vor. Dies geschah nachweislich ein halbes Jahr vor dem italienischen Konkurrenten Guglielmo Marconi, der zusammen mit dem ebenfalls gebürtigen Fuldaer Ferdinand Braun den Nobelpreis für Physik erhielt. Natürlich stellt sich nun die Frage, warum diese Ehre dem bekannten Italiener und nicht Ferdinand Schneider zuteil wurde. Wie so oft und wie auch heute noch ist die Antwort das Geld und das Marketing. Marconi war der Sohn reicher Eltern. Er konnte viel Geld in die Vermarktung seiner Ideen stecken. Er gründete eine Firma, die Marconi Company, und wurde gewissermaßen zum Elon Musk seiner Zeit, zu einem Tech-Tycoon der Jahrhundertwende. Schneider hingegen fehlte das Geld, seine Ideen in Produkte umzusetzen und gewinnbringend zu vermarkten. Er musste damals, erst 28 Jahre alt, neben dem Betrieb seines elektrotechnischen Geschäfts auch das Fuldaer Eichamt verwalten, so dass er sich mit seinen Erfindungen und deren Verbreitung nur nebenbei beschäftigen konnte. Das Ergebnis wirkt bis heute nach. Marconi kennt jeder, die Ehre erhielten andere, Schneider konnte leider nur zusehen.

0: 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Als erstem Menschen gelang es dem Fuldaer Physiker und Erfinder Ferdinand Schneider, anno 1895, drahtlose Nachrichten zu übertragen. Wie schaffte er das? Und wie sah seine Apparatur aus?
1: Der Schneidersche Sender funktionierte so. Im Stromkreis einer Batterie war ein Zerhacker, eine Morsetaste und ein Funkeninduktor angeschlossen. Am Sekundärkreis, der die Funkstrecke erzeugte, wurde zur Steigerung der Reichweite zwei V-förmige Antennen leitend an die Funkenstrecke angeschlossen. Der Empfänger bestand aus zwei Blechstreifen, die durch einen Spalt mit einer Breite von etwa 0,5 mm getrennt waren. Diese waren mit den Leistungen eines empfindlichen Telefonkopfhörers verbunden. Um die Empfangswirkung für die elektromagnetischen Wellen zu verstärken, verband der Erfinder zwei Seitenantennen mit den Blechstreifen. Als am Sender Morsezeichen gegeben wurden, waren diese schwach im Kopfhörer hörbar. Mithilfe dieser einfachen Geräte übertrug Ferdinand Schneider erstmals mittels Funktechnik drahtlose Nachrichten über eine Entfernung von 5 bis 10 Metern. Physikalisch wurde der Trennungsspalt durch elektrische Wellen ionisiert, was man im Kopfhörer vernehmen konnte. Schneider erhöhte die Reichweite seines Spaltempfängers, indem er den Spalt zwischen den Blechen weiter verringerte und so dessen Empfindlichkeit steigerte. Darüber hinaus entwickelte er Empfangsapparate, bei denen der Trennungsspalt mit sehr zarten Metallplättchen bedeckt bzw. überbrückt wurde. Da dem Erfinder weiterhin nur geringe finanzielle Mittel zur Verfügung standen, stellte er preisgünstige Apparate für Fundamentalversuche zum Stückpreis von 11 Mark her. Diese bestanden aus einer Gebe- und Empfangsstation, einschließlich der beschriebenen Ionisierungsplättchen, einer Broschüre und einer Kiste. Für diese Anordnung erhielt Schneider 3 Reichspatente. Die Abnehmer seiner Funkbausätze waren überwiegend Schulen und Universitäten, sogar im Ausland, welche die Anordnung für Schulungs- und Vorführzwecke einsetzen. Auch das kommt einem noch heute seltsam bekannt vor, denn das wird auch heute noch so gemacht. Nebenher erfand er noch mehrere andere Dinge wie die elektronische Zündung von Sprengsätzen, Entfernungsmessung, Mikrofone, Projektoren, Motoren, Sprechmaschinen, Sicherheitsmanometer, Blitzableiter und Signalanlagen, um nur einige zu nennen. Bemerkenswert ist auch seine Idee einer Funkuhr. Diese sollte alle Uhren im Deutschen Reich mittels elektromagnetischer Impulse fernsteuern. Hierfür wurde nahe Fulda sogar ein 150 Meter hoher Sendeturm errichtet, der im Frühjahr 1914 eingemessen wurde. Doch der Ausbruch des Ersten Weltkriegs stoppte die weitere Realisierung des Vorhabens und machte weitere Planungen zunichte. Das Militär beschlagnahmte Schneiders drahtlose Sendestation mitsamt den zugehörigen Apparaten. Das Funkwesen war nun ein allein dem Militär vorbehaltener Technikbereich. Aber bekannt kommt Ihnen diese revolutionäre Idee sicher vor. Heute heißt das System DCF-77 und steuert alle modernen Funkuhren aus einer hochgenauen Atomuhr. Schneider blieb bis zu seinem Tod 1955 in Fulda, brachte es dort zu großem Ansehen, betrieb sein Geschäft weiter und wurde im Alter von 35 Jahren Stadtverordneter. Was uns von ihm heute bleibt, über 100 Jahre später, ist die Erinnerung an einen genialen Tüftler. Die letzten Jahre bis zu seinem Tod am 27. März 1955 lebte Ferdinand Schneider in einem Fuldaer Seniorenheim. Noch im hohen Alter hatte der ideenreiche Erfinder Pläne, mit Hilfe von großen Antennen in das Weltall hineinzuhören, um dort vielleicht Spuren fremder Zivilisationen zu finden. Auch das kennen wir heute. Es wurde im sogenannten SETI-Projekt Jahrzehnte später in die Realität umgesetzt. Aber es war seine Idee. Zu Ehren Schneiders hat die Stadt Fulda noch zu seinen Lebzeiten eine Straße nach ihm benannt. Und seit 2014 erinnert eine an seinem Geburtshaus angebrachte Gedenkplakette. Außerdem ist heute ein kleiner Teil seines Schaffens in einem Ausstellungsraum im Fuldaer Fondaer Museum zu sehen. Bis zum nächsten Mal, Eva Maria, DG9 MFG.

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1: Eines der prägendsten Kapitel seiner nunmehr langen Geschichte des Rundfunks waren die sogenannten Piratensender. Ihnen haftete etwas Verruchtes und Illegales an, sendeten sie doch von verankerten Schiffen in der Nordsee aus, um die Gesetze an Land zu umgehen, die damals alle privaten Rundfunksender verboten haben. Diesen Piratensendern gelang es jedoch in den 1970er Jahren binnen kürzester Zeit, ein Millionenpublikum für sich zu gewinnen. Doch warum lauschten damals vor allem junge Menschen millionenfach den verrauschten Mittelwellen aus der Nordsee, statt in UKW-Stereoqualität Heino, Chris Roberts und Co. von den öffentlich-rechtlichen Sendern zu genießen? Max Knieriemen hat sich auf die Suche nach einer Antwort auf diese Frage gemacht.
2: Die Komponenten eines UKW-Senders gibt es im Elektronikfachhandel. Antenne, Netzteil, Widerstände, Kondensatoren, Halbleiter und Spule.
3: Damit ist dann der Schwingkreis komplett und wir können die Frequenz mit einem Schraubendreher hier einstellen.
2: Bauanleitungen gibt es viele, wie zum Beispiel auf YouTube. Die Kosten sind überschaubar. Bausätze für Radiosender gibt es schon ab 30 Euro. Teuer wird es, wenn die Bundesnetzagentur einen Sender ohne Lizenz ausfindig macht. Dafür drohen Bußgelder von bis zu 500.000 Euro, was draufgängerische Tüftler nie davon abgehalten hat, Radio zu machen, ohne um Erlaubnis zu fragen. Richtig Fahrt aufgenommen hat das Schwarzsenden auf dem Meer. Eben deshalb heißen diese Sender am Rande und außerhalb der Legalität Piratensender.
4: Achtung, Achtung, hier ist die Sendestelle Berlin.
5: Abenteuer-Piratensender. Radio ohne Lizenz.
2: Das Erkennungszeichen von Radio Merkur ab 1958 in der Ostsee zwischen Dänemark und Schweden auf Sendung.
6: Die Lüderter Radio Merkur.
2: Der erste professionelle Piratensender hatte keine politische Agenda, sondern klang recht konventionell. Hitparaden, Hörspiele, Nachrichten und zur Finanzierung Werbung. Hier griff der Staat ein. Das Schiff durfte zwar senden, wenn es mindestens 3 Seemeilen von der Küste entfernt war. Aber den dänischen und schwedischen Firmen wurde es bei Strafe verboten, den Seesendern Werbeaufträge zu geben. Kurz darauf verschwanden Merkur und einige Nachahmer vom Äther. Andere Piratensender kreuzten über die Nordsee. Sie waren hartnäckiger.
7: Mocht es u vragen, u luistert toch ook naar Veronica?
2: Radio Veronica und Radio Nordsee sendeten auf Holländisch. Für Großbritannien gab es Radio Caroline und das Wonderful Radio London. Die neuen Sender erreichen junge Zielgruppen, die die elitäre BBC bis dahin vernachlässigt hatte. Die Piratenradios werden zum wichtigen Kanal für das Swinging London der 1960er. Schon die ersten Sendungen mit DJs wie Simon Dee schlagen ein. Das wird spätestens klar, als der erste Tender, so heißen Boote mit Lebensmittelnachschub, nach der ersten Sendung ankommt.
8: Wir wussten nicht, wie viele Hörer wir hatten. Wir hofften ein paar tausend, keine Ahnung. Als dann der Tender zum ersten Mal kam, da sah ich etliche Säcke liegen an Bord des Tenders. Gemüse, Obst, dachte ich. Die brachten das Zeugs an Bord und es war kein Gemüse, das war Hörerpost, Säcke voller Hörerpost. Und da wurde mir klar, was direktes Radio bewirken kann, sofortige Resonanz.
9: And then it was then that I learned the power of radio. Really direct radio was a truly staggering example of immediate rapport.

0: Auch den britischen Behörden sind die Piratensender ein Dorn im Auge. 1967 folgt das Verbot. Alle englischen Piratensender stellen den Betrieb ein. Bis auf Radio Caroline, das zum Vorbild für die erfolgreiche Filmkomödie Radio Rock Revolution wurde.
1: Hier ist Star Radio mit Hit.

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Liebe Hörerinnen und Hörer, wir sagen wieder einmal herzlich willkommen zu einer neuen Ausgabe von Radio DARC, dem spannenden Technikmagazin des Deutschen Amateur-Radioclubs. Heute ist es die Sendung Nummer 592. Das Datum der Erstveröffentlichung ist Freitag, der 12. Juni 2026. Ich bin Colli Farrin und werde Sie durch das Programm der folgenden Stunde führen. Es war eine Erfindung, ohne die Sie heute Radio DARC gar nicht hören könnten. Es gäbe kein Radio, kein Fernsehen, keine Handys, kein schnurloses Telefon. Die Rede ist natürlich von der drahtlosen Nachrichtenübertragung, gemeinhin als Funktechnik bezeichnet. Aber wissen Sie auch, wer als erster Mensch eine drahtlose Nachricht übermittelte? Kaum jemand kennt ihn. Das war ein gewisser Ferdinand Schneider aus Fulda. Wir stellen Ihnen diesen genialen Erfinder heute genauer vor. Ja, der Funk, das Radio. Was wären wir ohne diese Erfindung heute? Wo stünde unsere Gesellschaft? Es ist teuflisch gut, was nun George Harrison in unserem ersten Musiktitel zum Besten gibt mit Devil's Radio.

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1: Heute mit diesen Themen. Radio DARC, Frequenztest am 7. Juni, erfolgreich. Ham Radio Funkfachmesse vom 26. bis 28. Juni. Demografische Entwicklung in Japan spiegelt sich im Amateurfunk wider. Und Sonderrufzeichen zur WRTC 2026 aktiv. Am Mikrofon Conny Farren. Am vergangenen Sonntag war Radio DARC aus Wuferten auf zwei parallelen Frequenzen zu hören. Das ist die gewohnte 9670 kHz im 31-Meter-Band und zusätzlich parallel die 7380 kHz im 41-Meter-Band. Zum Einsatz kamen jeweils 125 kW Sendeleistung an zwei identischen Antennen, was einen direkten 1:1-Vergleich der Empfangsqualität erlaubte. Das Redaktionsteam erhielt rund 200 Empfangsberichte per E-Mail, wofür wir uns recht herzlich bedanken. Einen klaren Favoriten bei diesem Frequenzvergleich gab es nicht. Je nach Region lag mal die 9670 vorne, mal die 7380. Tendenziell war der Empfang im 41-Meter-Band im Westen, Norden und in der Mitte Deutschlands etwas besser. Im 31-Meter-Band hingegen machten Gebiete im Süden, in Österreich und der Schweiz das Rennen. Die Unterschiede waren aber insgesamt eher gering, maximal 10 dB. Es wurde aber öfter berichtet, dass die 7380 kHz etwas weniger Fading aufwies und stabilere Signale lieferte. Dies deckt sich mit unseren Erwartungen. Eine Aussendung im 41-Meter-Band scheint ein guter Kompromiss zu sein, um alle Regionen des Zielgebiets abzudecken. Wir werden diese

Der große ideelle Bereich gibt Einblicke in viele Themen. Das Bodenseetreffen rundet alles mit einer großen Auswahl an Vorträgen ab. Das Messemotto in diesem Jahr lautet überdies Discover the Sky, Amateur Radio meets Astronomy. Das kommt nicht von ungefähr, da die Messe Friedrichshafen in diesem Jahr erstmals die neue Messe Astro parallel am Samstag, dem 27. Juni, veranstaltet. Die Schnittmengen mit dem Amateurfunk liegen auf der Hand. Denken wir an Erde-Mond-Erde-Verbindungen, Satellitenfunk oder im nahen Erdumfeld auch Meteoscatter. Das Eintrittsticket gilt für beide Messen. Freuen Sie sich also auf ein spannendes Wochenende am Bodensee. Der DARC freut sich, viele Mitglieder und Freunde des DARC wiederzutreffen. Wir wünschen Ihnen schon jetzt eine gute Anreise. Die demografische Entwicklung in Japan wirkt sich auf viele Lebensbereiche aus. Unter diesem Gesichtspunkt ist möglicherweise auch eine Meldung des japanischen Nachrichtenportals Hamlife zu verstehen. Demzufolge ist die Anzahl der Funkamateure im fernöstlichen Land in den vergangenen 10 Jahren von 435.969 im Januar 2016 auf 332.120 im Januar dieses Jahres zurückgegangen. Die Zahlen stammen vom Ministerium für Innere Angelegenheiten. Japan ist eine der ältesten Gesellschaften der Welt. Das Durchschnittsalter liegt bei 50,2 Jahren, wobei Frauen eine Lebenserwartung von 87 Jahren und Männer eine Lebenserwartung von 81 Jahren haben. In den vergangenen 5 Jahren hat Japan etwa 3 Millionen Einwohner verloren. Zum Vergleich, Deutschland hat es etwas günstiger, aber auch hierzulande liegt das Durchschnittsalter bei 44,9 Jahren. Die Lebenserwartung für Frauen in Deutschland beträgt 83,2 Jahre und für Männer 78,5 Jahre. Die Überalterung der Gesellschaft und den daraus resultierenden Rückgang der Anzahl von Funkamateuren gibt es in vielen anderen Ländern ebenfalls. Umso wichtiger ist es, junge Menschen von den Vorteilen des Amateurfunks zu überzeugen, etwa für Bildung und berufliche Karriere. Anlässlich der World Radio Team Championship, kurz WRTC 2026, werden vom DX-Referat des DARC im Zeitraum 1. Juni bis 31. Juli mehrere deutsche Sonderrufzeichen aktiviert, um die WRTC zu unterstützen und zu begleiten. Die Stationen sind aktiv auf Kurzwelle, UKW und über Satelliten. 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Die WRTC selbst ist die Weltmeisterschaft der Funkamateure und ermittelt alle 4 Jahre die besten Contest-Operateure der Welt. Sie findet statt vom 8. bis zum 13. Juli in der ostenglischen Region East Anglia. 100 Top-Contester aus der ganzen Welt kommen zusammen, um an 50 Standorten der Grafschaften Suffolk, Norfolk und Cambridgeshire am IARU-Contest teilzunehmen. Ausführliche Informationen dazu finden Sie in der Juli-Ausgabe der Clubzeitschrift CQDL, die um den 20. Juni erscheint. Das waren unsere heutigen Meldungen aus der Funkwelt für Sie. Der nächste Musiktitel ist ein Wunsch unseres Hörers Heinz Sülz, Rufzeichen Delta Golf 7 Delta Mike aus Lünen. Er schreibt uns wie folgt: Ich wünsche mir das Lied Wunderbar wie du von Peter Kraus. Es ist auch heute noch unser Lieblingslied. Im November 1959 haben wir geheiratet und ein paar Monate zuvor kam diese Schallplatte von Peter Kraus heraus. Wir, aber auch Peter Kraus, wurden 1939 geboren und auch im November 1959 startete der Peter Kraus Club. Uns alle gibt es heute noch. Ich bin Fan von Radio DARC und höre es jeden Sonntag. Nun denn, lieber Heinz, vielen Dank für dieses Lob und dann spielen wir jetzt gerne euer Lieblingslied hier auf Radio DARC.

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1: Die Funktechnik ist eine Erfindung, ohne die unsere heutige moderne Welt nicht denkbar wäre. Gemeint damit ist die drahtlose Übertragung von Nachrichten. Was vor mehr als 100 Jahren mit der drahtlosen Telegrafie begann, ist heute überall. Radio, Fernsehen, Handy, Internet, aller Orten ist Funk, sogar wenn man sein Auto aufsperrt. Wenn man jedoch fragt, wer die Person hinter einer der wichtigsten Erfindungen der Menschheit ist, dann bekommt man ganz unterschiedliche Antworten. Manche tippen auf den deutschen Physiker Heinrich Hertz, manche auf den italienischen Erfinder Guglielmo Marconi. Auch Nikola Tesla, James Maxwell und Alexander Popow werden als Kandidaten für diese Ehre gehandelt. Jedoch alles falsch. Tatsächlich war der deutsche Physiker und Elektrotechniker Ferdinand Schneider aus dem hessischen Fulda weltweit der Erste, dem die drahtlose Nachrichtenübertragung gelang. Das war im Jahr 1895, rund 2 Jahre vor Marconi. Kaum jemand kennt ihn und das ist schade. Immerhin brachte es Schneider auf mehr als 180 Patente, die ihm zuerkannt wurden. Dabei wollen wir ihn jetzt, diesen genialen Erfinder und sein Lebenswerk, einmal genauer vorstellen. Ein Beitrag von Eva Maria Englert, Delta Golf 9, Mike Foxtrot Golf.
2: Hallo liebe DX-Freunde und Funkamateure. Es war eine Erfindung, ohne die Sie heute Radio DAC nicht hören könnten. Es gäbe kein Radio, kein Fernsehen, keine Handys, kein schnurloses Telefon. Diese Erfindung ist die drahtlose Nachrichtenübertragung, gemeinhin als Funk bezeichnet. Geboren am 10. Oktober 1866 in Fulda, galt Ferdinand Schneiders Interesse schon früh der Technik. So entwickelte er bereits als Schüler ein spezielles Bohnenschneidmesser, für das ein Fuldaer Maschinenfabrikant ein Patent anmeldete. Ferdinand bat seinen Vater, ihm eine Ausbildung zum Mechaniker zu ermöglichen und befasste sich nebenher auch mit Elektrotechnik. Er entschied sich für eine 4-jährige Lehrzeit bei einem Uhrmacher. Dort begann der junge Tüftler mit der Entwicklung einer elektrischen Uhr. Dies gelang ihm auch im Alter von gerade einmal 21 Jahren und er meldete das Funktionsprinzip nach weiteren Verbesserungen zum Patent an. Ein weiteres Projekt in einem ganz anderen Anwendungsbereich beschäftigte den jungen Patentinhaber während eines Aufenthalts in Hamburg, wo er an einer Lösung zur Beleuchtung öffentlicher Toiletten arbeitete. Das Konzept sah vor, Urin als elektrolytische Flüssigkeit für galvanische Batterien zu verwenden und darüber Glühlampen mit Energie zu versorgen. Ferdinand Schneider war offensichtlich ein Tüftler und Bastler. Nach der Ableistung des Militärdienstes kehrte er mittlerweile verheiratet nach Fulda zurück, wo er ein elektrotechnisches Installationsgeschäft eröffnete. Nach der Entwicklung eines Apparats zur Umwandlung von Gleichstrom in Wechselstrom bot ihm die Universität Jena die Ehrendoktorwürde an. Schneider war jetzt 27 Jahre alt. Aus diversen Gründen musste er diese Auszeichnung jedoch ablehnen. Auch die Windkraft hatte es ihm angetan. Inspiriert durch einige Exponate auf der Pariser Weltausstellung, entwickelte Schneider einen sogenannten Windmotor, den er auf einem 12 Meter hohen Stahlturm im Hinterhof seiner Werkstatt in der Fuldaer Brauhausstraße aufstellte. Mit einer von ihm entwickelten 30 Volt Stromanlage lud er einen aus 17 Zellen bestehenden Akkumulator auf. Mit dieser sogenannten Schneiderschen Elektrizitätszentrale versorgte er nicht nur sein eigenes Haus, sondern darüber hinaus weitere Anschlussnehmer mit elektrischem Strom, den er in eine höhere Spannung umsetzte. Kaum zu glauben, das alles fand Ende des 19. Jahrhunderts statt. Seine Ideen sind offensichtlich noch heute.

0: Es dauert nicht lange, bis die Radiopiraten der Nordsee Nachahmer finden. Auch in deutschen Städten wie 1966 in Münster wird in Kinderzimmern, Hobbykellern und Dachböden an Tonbändern geschnitten und geklebt, Musik und Moderation abgemischt und versendet.
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2: Ja, Dieters Hobby war die Elektronik. Und da kamen wir zusammen auf die Idee, ähnlich wie die britischen Piratensender, die nur ein Programm für die Jugend haben, auch so ein Programm ebenfalls nur für die Jugend zu produzieren.
0: Bis auch dieser Sender zumachen muss. Die 17-jährigen Macher werden vor Gericht gebracht. Meist kommen die Schwarzsender in der Bundesrepublik mit Geldstrafen davon. Die DDR ist strenger.
3: Die drohten mir dann, dass man dafür nach Schwedt kommt. Das war die Militärstrafanstalt der Nationalen Volksarmee. Von dort war nur Ungutes zu berichten.
0: Götz Rubisch betreibt in den 70er Jahren in Halle einen Piratensender für Rockmusik.
4: I'm coming home und das können wir auch sagen. Wir kommen zu euch nach Hause. Über unseren Sender und euer Radio.
3: Ich war zu hören. Es gab keine Möglichkeit, noch irgendwas zu leugnen. Als man also von mir gefordert hat, ich solle eine Selbstverpflichtung zur informellen Mitarbeit bei der Stadtsicherheit unterschreiben, da habe ich das gemacht.
0: In der Nordsee muss Radio Caroline den Sendebetrieb immer wieder unterbrechen. Werbeeinnahmen gibt es wegen des Verbots kaum. Die Sendeschiffe können nur unzureichend gewartet werden.
5: This is Radio Caroline. Music in 1980.
0: Und der Piratensender geht dubiose Deals ein. Etwa mit christlichen Organisationen, die Radio Caroline dafür bezahlen, dass vom Schiff Missionssendungen ausgestrahlt werden. Der Zustand der Mi Amigo aber ist katastrophal. 1980 dann der GAU. Die Ankerkette bricht, das Schiff treibt ab und läuft auf eine Sandbank. Der Schiffsboden reißt auf und Wasser dringt ins Schiff ein. Die Crew bleibt ruhig, gibt zunächst nur kodierte Nachrichten an die englische Zentrale von Radio Caroline im Programm durch. Das Schiff ist allerdings nicht mehr zu retten. Am späten Abend muss Radio Caroline das Programm unterbrechen. Zum Glück kann die britische Küstenwache die Besatzung der Mi Amigo retten.
6: Da ist Radio Grünes Fessene, zwischen 100 und 104 MHz, Studio Freiburg, Kaiserstuhl. Radio Grünes Fessene, unser Sender ist im Dreieckland.
0: Auch dieser Sender erobert ein treues Publikum. Im Kampf gegen den Bau eines Atomreaktors im elsässischen Fessenheim schließt sich eine deutsch-französisch-schweizer Gruppe politischer Aktivisten zusammen. Ihre Sendeanlage schleppen sie eigenhändig im Rucksack auf den Kaiserstuhl in der Nähe von Freiburg.
7: Es gab damals auch gefährliche Szenen, gell, dass man vom Berg aus, wo die Sendung gerade lief, dann unten im Tal die Hunde, die Polizeihunde hat bellen hören und die grünen Polizeiwägen hat auffahren sehen. Und dann war es Zeit, den Sender abzubauen, in den Koffer zu tun und irgendwo zu verbuddeln und zu verstecken und dann ungeschoren davon zu kommen, was auch in der Regel immer gelang. Der Polizei ist es in dieser Zeit nie gelungen, einen Sender zu beschlagnahmen.
0: Michael Karthäuser war als Techniker von Anfang an dabei, bei Radio Wert, später umbenannt in Radio Dreieckland.
7: Wir haben das damals gegründet als eine der möglichen Formen, wie man Atomkraftwerke verhindern kann.
0: Allerdings erfolglos. 1978 geht das AKW Fessenheim ans Netz. Die Aktivisten senden weiter, zunächst auf Elsässisch, später auch auf Deutsch und Französisch. Schließlich bilden sich zwei Redaktionen, eine in Frankreich, in Colmar, und eine deutsche in Freiburg. Die französische Sektion wird 1981 legalisiert. Denn Staatspräsident François Mitterrand und seine sozialistische Partei standen selbst wegen Betriebs eines Piratenradios vor Gericht. Nach dem Wahlsieg gibt sich Mitterrand selbst eine Amnestie und legalisiert damit auch gleichzeitig die freien Radios in Frankreich. Anders in Freiburg. 1985 kam es zur Razzia. Live übertragen von Moderatorin Ursi Kollert.
8: Hier ist Radio Dreieckland auf 101,7 MHz. Wir senden aus unserem Studio 2 in Freiburg. Ich muss jetzt darüber berichten, dass gerade ein großer Polizeieinsatz hier stattfindet, bei Studio 1 auf dem Greta-Gelände. mit einer unheimlichen Brutalität versuchen die Bullen, Leute von uns festzunehmen, schlagen und prügeln einfach so auf sie los. Wir versuchen weiter den Sender zu schützen und ihn zu retten.
0: Drei Jahre später, 1988, erhält Radio Dreieckland schließlich eine Lizenz. Seitdem hat sich das linksalternative Radio gehalten und inzwischen sogar das Atomkraftwerk Fessenheim überlebt. Das wurde 2020 abgeschaltet. Viele Piratenradios haben einen ähnlichen Weg in die Legalität genommen. Radio Caroline hatte ab 1983 ein neues Schiff mit fast 90 Meter hohem Sendemast. Allerdings bekam der Sender erst 1990 eine Lizenz in Großbritannien. An der Vergangenheit Radio Carolines haben sich viele ein Beispiel genommen. In Ostfriesland avancierten Piratenradios in den 80er Jahren zu einer Art Volkssport. 250 illegale Sender zählte die Oberpostdirektion Bremen 1990.
9: Die Piratensender, die sind hier von Bedeutung, weil jeden kennt. Und vor allen Dingen ist das, weil wir hier im ländlichen Bereich überhaupt keine Vergnügungsmöglichkeiten. Wir müssen jeweils, wenn wir ins Theater wollen, 50 Kilometer da reisen, bevor wir es mal da sind.
0: Erklärte Annemarie Röhrsch im NDR. Sie und ihre Mitstreiter hatten hunderte Unterschriften gesammelt, um zumindest eine Duldung der Piratensender zu erreichen. Aber die niedersächsische Landesregierung bleibt hart. Noch 2006 hat die Bundesnetzagentur reihenweise Piratensender in Ostfriesland ausgehoben, die vorwiegend Schlagermusik spielten. Heute haben sich die meisten Radiomacher ohne Sendelizenz ins Netz verlegt. Aber wer im Äther sucht, der kann sie manchmal auch heute noch finden. Gerade in den Niederlanden und Nordostdeutschland gehen trotz nach wie vor horrender Geldstrafen immer wieder Piraten auf Sendung.
10: Abenteuer Piratensender. Radio ohne Lizenz. Von Max Knieriemen.

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1: Es sind nur noch wenige Tage hin zur Sommersonnenwende, dem längsten Tag des Jahres. Und unsere Ionosphäre hat natürlich auch auf Sommerbetrieb umgeschaltet. Was das konkret bedeutet für unsere Ausbreitungsbedingungen auf der kurzen Welle, das hat uns nun wieder Funkwetterspezialist Christian Reiber, Delta Lima 8 Mike, Delta Whisky vom HF-Referat des DARC aufbereitet.
2: Die Sommersonnenwende. Ja, es ist schon wieder soweit. Dieses Jahr am Sonntag, den 21. Juni um 8.24 Uhr UTC. Wer also nächste Woche am Sonntag diese Sendung auf Kurzwelle hört, darf auf den noch keine Stunde alten Sommer anstoßen. Für die Kurzwelle ist das eine ganz eigene Jahreszeit und die Meinungen dazu gehen auseinander. Während die einen die gedrückten Grenzfrequenzen ziemlich doof finden, freuen sich die anderen über die lange geöffneten Bänder. 20 Meter schließt nach Mitternacht UTC nur noch kurz, denn gegen 3 Uhr UTC geht die Sonne dann ja schon wieder auf und steht dann in hiesigen Breiten 16,5 Stunden über dem Horizont. Genau das macht aber nun der Radio DARC-Frequenz im 31-Meter-Band Probleme, der 9670. Aufgrund der herabgesetzten Grenzfrequenz funktioniert sie nicht mehr so gut für Steilstrahlung, also die eher kurzen Distanzen. Vom Sender in Wufferten bis in den Westen Deutschlands sind es nur rund 600 Kilometer. Das behebt man, indem man eine niedrigere Frequenz sucht, die dann die kurze Strecke besser bedienen kann, aber für das restliche Zielgebiet immer noch gut funktioniert. Und die liegt eben nun im 41-Meter-Band. Um solchen veränderten Bedingungen gerecht zu werden, führen viele auf der Kurzwelle aktive Rundfunksender solche Frequenzwechsel übrigens zweimal im Jahr durch, jeweils am letzten Sonntag im März und Oktober. Schauen wir aufs aktuelle Funkwetter. Die Sonnenaktivität verringerte sich in der letzten Woche, am Donnerstag sank der solare Flux unter 130 Einheiten, zog aber tags darauf bereits wieder etwas an. Es gab nur C-Flares, davon aber jede Menge. Die Ursache ist schnell gefunden. Die Sonnenrotation hat mehrere aktive Regionen auf die Rückseite wandern lassen, auch die bisher tonangebende 4455. Am Mittwoch tauchte dann auf der anderen Sonnenseite die Region 4465 auf und die sieht sehr interessant aus. Dieses Wochenende erscheint eine weitere aktive Region. Mal sehen, was die dann zustande bekommen. Für die nächsten Tage wird mit 120 bis 150 Flugseinheiten gerechnet. Die letztes Wochenende erwarteten Plasmawolken dreier koronaler Masseauswürfe trafen am Freitagabend ein und ließen die Magnetometer auf einen K-Index von 6 steigen. Die Magnetik erholte sich allerdings erfreulich schnell davon. Am Sonntag gab es sogar schon wieder F2-Öffnungen auf 10 Meter. Es lag wohl daran, dass das Magnetfeld dieses Plasmas nach Norden gerichtet war. Das hindert die Teilchen des solaren Plasmas daran, in tiefere Atmosphärenschichten vorzudringen. Trotzdem war es ein K6. Wäre das Plasmamagnetfeld südwärts gerichtet gewesen, wäre wohl ziemlich was los gewesen. Ein Halo-CME vom Donnerstag wird an diesem Wochenende etwas Unruhe verursachen. Ein kleines koronales Loch hilft auch noch mit, sodass ein schwacher Magnetsturm möglich ist. In der Woche ist dann immer wieder etwas Unruhe drin. Vor allem steigt die Gefahr für koronale Masseauswürfe und damit ein stürmisches Magnetfeld in der Woche an, vor allem in der zweiten Wochenhälfte. Abgesehen davon bleibt es bei den Sommerbedingungen. Bis 15 Meter öffnen alle Bänder, 12 und 10 Meter zeitweise und eher kurz. Die sporadische E-Schicht brummt und jetzt tut sich da auch was auf 4 und 2 Meter. Und damit auf Wiederhören im Sommer und good DX!

Das war's nun für heute. Wir sind leider schon wieder am Ende von Radio DARC angelangt. Die Sendung der vergangenen Stunde war ein Programmbeitrag des gemeinnützigen Deutschen Amateur-Radioclubs im Rahmen der Sendefolgen unserer Übernahmepartner. Redaktion und Musikauswahl hatte Rainer Englert, Delta Foxtrot 2, November Uniform. Wir hoffen, die Sendung hat Spaß gemacht. Wenn ja, sagen Sie es doch einfach weiter. Wenn Sie wollen, hören wir uns nächste Woche wieder. Gleiche Zeit, gleiche Frequenz. 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Auf Wiederhören. Moin, tschüss, servus und 73, gut DX. Bis zum nächsten Mal.

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was. Ich wünschte, ich wär dabei. Ihr sitzt bestimmt an der Bar, wie immer mit Mexikaner auf Eis. Paar Mädels aus der Gegend, man kennt sich, hallo. Ich weiß,

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29,8 Grad. Ja, das ist die Innentemperatur, die Außentemperatur, davon sprechen wir nicht. Es ist hart für die Bayern, nicht nur im Umgang mit den Nordlichtern und den ganzen anderen westlichen, östlichen Nationen und Völkern hier in diesem Deutschland. Nein, es ist heute ganz besonders schwer. Hört auf, an euren Radiogeräten und sonstigem rumzufummeln. Solltet ihr das Rauschen, das Brummen, das Dingen, das sind diese vier Ventilatoren, die unbedingt erforderlich sind, weil hier sonst vermutlich alles zu Asche aufgeht, einschließlich mir. Von der Außentemperatur möchte ich übrigens an dieser Stelle nicht sprechen. Das tut man nicht. So schlimme Sachen sagt man nicht übers Radio. So, nun genug gejammert. Es ist Sommer. Es ist Sommer. Da müssen wir durch.

0: ich weiß es nicht, wie wir es überleben, aber also ich persönlich nicht. Ah ja, es kann nur besser werden. Der Kai hat vorhin schon mal irgendwie versucht, Abkühlung zu schaffen. Hallo Kai, das wird so auch nichts. Wenn du uns nur kühlende Bildchen schickst, ich bin mir nicht sicher, ob das Sinn gibt. Das wird nichts. Dann Grüße gehen hinaus zum Pino nach oben da in dieses Dings da, wo du bist. Der
1: wo ist er denn wieder?
0: Der Sascha ist dabei beim Jürgen und bei der Jessie hat es 39,5 Grad Angeber. Und Uwe und Susanne sagen, grüezi Sabine, schöne Sendung dir. Ja, das werde ich versuchen zu haben. Euch allen wünsche ich ein Fußbad, ein schönes, kühles Fußbad. Da könnt ihr aus dem kühlen Getränk, das ihr hoffentlich habt, wahlweise mit Eiswürfelchen. Wenn das Getränk leer ist, die Eiswürfel in das Fußbad hinein. Folgt mir die nächsten 4 Stunden bei Sabines Wochenende für weitere Kühltipps. Musikalisch wie immer ein buntes Durcheinander. Für alle, die zum ersten Mal dabei sind, hier spricht Bayern, bemüht Hochdeutsch. Manchmal funktioniert das auch. Manchmal. Manchmal. Und immer öfter. Nein. Doch. Nein. Doch. Gießen meldet 33 Grad. Das lasse ich mal eingehen. Da sind wir in Ansbach mit den 34 bestens bestückt. Marcel, das kann ich auf die Entfernung nicht lesen. Das muss ich jetzt erst nachlesen. Und mein direkt hier neben mir stehendes Kühlgerät für die nächsten 3 Minuten 30 anschalten. Truckstop. Endlich wieder Wochenende.

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endlich wieder Wochenend. So, ich versuche mich ja zu sortieren, gell? Der Stralsund, keine Ahnung, das ist doch irgend so ein freudsches Ding, oder? Dass ich mir das einfach nicht merken kann, wo dieser Pino sitzt. Mensch, Pino, da müssen wir was dagegen tun. Ich werde einen Plan aushecken. Der Pino schickt 34 Schnitzel oder doch sind es Grad bei ihm? Ich weiß es nicht. Der Jürgen gibt das Softeis aus. Ich bin versorgt. Das, wenn ich jetzt alles noch kriegen würde, mein Gott. Und dann gehen jetzt mal ganz, ganz herzliche Grüße hinaus. Hier ums Eck rum. Ganz ums Eck rum. So bis also schräg ums Eck um. Zu meiner Liebling. Nein, zu meiner Schwester. Die Claudia. Mit einem Ohr. Hallo. So, Wochenende, der Marcel, was ich hier schon alles habe, und das alles ohne Kühlung. Wochenende, Dolly Parton, 9 to 5. Habe ich euch eigentlich schon gesagt, dass ich den zweiten Urlaubstag heute hatte? Ich wollte es nur nochmal erwähnt haben. Ich könnte mich dran gewöhnen, tatsächlich. Nicht aufstehen müssen. So schön.

Gebläse ausschalten, Sabine. Jürgen, so haben wir das nicht ausgemacht. Ich gebe nichts aus. Warum soll ich was ausgeben? Ich schwitze hier, das muss reichen. Die Maike, hallo. Osnabrück. Schön, dass du zuhörst. Hast du schon Feierabend? Tatsächlich, das tut dir gut. Also Jürgen, Pino haben wir abgearbeitet, Claudia haben wir abgearbeitet, Uwe und Susanne, Sascha, das ist mein Vermieter, der Marcel, da kommen wir doch wieder zurück. Der Marcel hat gleich am Anfang geschrieben, er würde gerne mal als Dolmetscher hier fungieren, weil ich ja doch immer so rein sprachlich ein bisschen anecke. Er würde sich zur Verfügung stellen und hier aufschlagen in diesem mittelfränkischen Mittelfranken und gerne mal meine Moderation übersetzen. Machen wir. Das machen wir. Das haben wir jetzt quasi offiziell besiegelt. Du sagst wann, ich sag dir dann auch noch wo. Das kann was werden. Sollte ich euch noch sagen, dass das ein Schwab ist? Das wird der Clou. Das machen wir auf jeden Fall. Und Danny, hallo. Schön, dass auch du dabei bist.

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1: Ganz neu hier für euch. 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

Arbeiten wir uns Stück für Stück nach vorne. Fangen wir mit dem Thema, das eigentliche Thema überhaupt an, die WM. Kinders, was soll ich sagen? Gucke ich so, gell? Also ich gucke ja, ich versuche sämtliche Spiele zu gucken, aber ich muss doch einiges feststellen, hier an dieser Stelle. Also, erstens, habe ich einmal eine Frage. Die hat mich beschäftigt diese Woche, eine wirklich wichtige Frage. Wenn ich diese Torhüter anschaue, wie sich die ins Zeug schmeißen und am Boden und ins Gras und keine Ahnung und wie die abwehren und was für tolle Leistungen die abliefern. Ist euch schon mal aufgefallen? Ich will ja jetzt hier nichts sagen, gell? Aber ist euch schon mal aufgefallen? Die haben, also ich habe da jetzt einen gesehen, der hat sich wirklich, wirklich mehrfach in Pose geschmissen. Der hatte keine offenen Knie. Ich, wenn nur so ein bisschen stürzt, ja, ist die ganze Kniescheibe offen. Das gibt's doch nicht. Was machen die anders? Also ich meine, das ist jetzt hier WM-Bearbeitung um Themen, die einen wirklich interessieren. Das ist dann das Nächste. Was machen die Spiele? Die glauben, dass ich für ein Fußballspiel Geld bezahle, dass ich es anschauen kann im Fernsehen. Ja, sind die narrisch? Sind denn die von allen guten Geistern verlassen? Dann schaue ich es halt nicht an. Ganz einfach. Ich will ja nicht kranteln. Nein, will ich nicht. Ich sag's ja nur. Da würde ich mir schon die Nacht um die Ohren schlagen und dann soll ich als Telekom-Kunde auch noch extra einen Tarif abschließen, dass ich Fußball schauen kann. Als Deutscher. Hier, in unserem Fußballland. Ich habe auch schon zwei Autos gesehen übrigens mit Deutschlandfahnen an den Spiegeln. Ja, es geht. Es wird jetzt immer schlimmer. Gut, trotz alledem werdet ihr nichts verpassen, wenn ich mein Ding hier, mein Kontrollzentrum anwerfe. Und dann werde ich euch am Laufenden halten. Sollte ein Spiel sein heute. Ich werde gucken. Bis dahin, Grüße nach Italien. Ihr habt es schön. Ihr werdet gar nichts anschauen, gell? Ah, die ist so böse, diese Frau aus diesem Bayern. Der Marcel will Schwätze. Schwätze über das Thema Doppelmoderation. Da gibt es nichts zu Schwätze. Da wird angereist.

Der Check schreibt, ich habe gar nicht mal so Unrecht mit meiner Kniefrage bei den Torhütern. Seine waren offen vor kurzem. Und der Thomas, hallo nach Oberfranken.

No déjà vu. Das Beste ist, wirklich, der Marcel schreibt, das mit diesen Torhütern findet, Keeper heißt es ja neudeutsch. Wieder was gelernt, Sabine. Also, das mit diesen Keepern, bei ihm wäre das mindestens ein Druckverband. Jack hat gesagt, er hatte beide Knie offen, er konnte nicht mehr laufen. Also, so könnte man aber auch eine Verschwörungstheorie entstehen lassen, oder? Marcel hat schon gleich hineingepflanzt. Er glaubt ja, dass die was integriert haben. Die kommen schon so auf die Welt. Die haben schon verstärkte Haut an den Knien. So kommen die schon auf die Welt wahrscheinlich. Ich bin sicher. Jetzt geht's durch. Das ist die Hitze. Das ist die Hitze. Ihr seid bei Sabines Wochenende, der wöchentliche Wahnsinn aus Bayern. No déjà vu, jetzt ist mein ganzer Übergang irgendwie schon wieder. Meine Aufzeichnungen übrigens der heutigen Sendung auf einem DIN A4-Zettel. Und ich habe bedauerlicherweise während der Woche immer nur so ein paar Wörter hingeschrieben. Jetzt muss ich wieder überlegen. Das fällt mir 100 Jahre nicht mehr ein. Gut, no déjà vu. Déjà vu werden jetzt gleich einige haben, wenn sie das nächste Lied hören werden. Nämlich eine Coverversion, eine Neuauflage eines Klassikers. These boots are made for walking. Der kommt jetzt nicht, sondern es kommt Miro. These boots, sie hat es ein bisschen abgekürzt und sehr, sehr schick, finde ich. Also, sehr, sehr schick. Aufbereitet, neu. Hört es euch an. Ganz neu.

machen, damit das Ganze hier mit diesem Déjà-vu nicht... ich habe noch ein paar Déjà-vus. Nämlich habe ich jetzt hier die Diana Sorbello. Das ist, weil ich dich liebe. Singt sie also in einer bisschen einer anderen Tonlage. Ich gebe es ja zu.

Geht doch, oder? Geht doch. Und ich habe da noch was und noch was. Warum denn? Na, das ist so, so ein bisschen ein Ding zwischen unserem Harald, dem Harald Guttner und mir. Der reißt ja oft Lieder raus, wo ich dann da sitze, fassungslos. Wenn ich ihm zuhöre, sitze ich hier so und schreibe dann. Das gibt es doch gar nicht, Harald. Das gibt es doch gar nicht. Und er sagt dann immer, unterschätze mich nicht, was ich alles an Liedern habe. Ich weiß das, ich weiß das. Der, wenn richtig loslegt, ich sag's euch, ihr könnt ihm gerne zuhören. Ihr könnt ihm vielfach gerne zuhören, weil morgen um 10. Moin, moin, moin, moin. Also ich weiß auch nicht, die Nordlichter sagen das so. Mittags und abends und überhaupt. Egal, kommen wir zurück. Eben Coverversionen. Da suche ich immer nur, da freue ich mich dann, wenn er sagt, das kannte ich gar nicht. Da habe ich so eine Strichliste. Steht Harald drauf, Strichliste, das the Bad Strichs, die ist schon sehr voll, die Seite. Und die Strichliste, also die Seite, wo ich dann punkte. Da punkte ich dann und da freue ich mich wie ein Schnitzel. Harald Guttner, morgen 10 Uhr, Middle of the Road, ein Cover. Ich sag's euch, los geht's.

0: Nichts ist es, wenn man Lieder drin hat, die ziemlich lang sind. Ich bin schon wieder weit über der Zeit. Was muss ich denn hier wieder lesen? Sabine, wenn dir manches auf dem Zettel, also wenn dir zu manchem auf dem Zettel nichts einfällt, dann mach doch nächstes Mal einen Knoten mit dem Zettel. Vielleicht fällt dir dann wieder ein, wofür du den Knoten rein hast. Ach, Jack. Ich mag dich auch. Irgendwann, irgendwie und irgendwo. Die Tina, die einzigst Vernünftigste, ist unser Tina im Moment. Die hat kühle Getränke mitgebracht, hat die Beine nach oben gelegt und sagt, ja, da entspanne ich mich heute mal, aus gutem Grund. Und irgendwas war noch? Egal, wir machen jetzt. Ich muss irgendein Lied rausschmeißen. Verdammt aber auch. Halt dann auch mal die Klappe. Sabine, also mich meine ich. Ach ja, genau. Ich habe hier so eine Aufstellung der angeschlossenen Stationen. Das dreht sich alles ständig im Kreis. Mir ist schon ganz schwindelig. Irgendwie, ja, das wird schon wieder werden. Gehe ich mal davon aus, dass unser Anbieter das irgendwann, unsere Plattform, das dann doch bei Laut FM bald mal wieder gut wird. Okidoki, wir machen weiter mit einem neuen Déjà-vu, Pretty Little Baby.
1: Hallo?
0: Oh.
1: Sabine?
0: Mag er nicht mehr. Jetzt mag er nicht mehr, ja. Dann gibt's halt doch das Pretty Little Baby. Ihm ist auch zu heiß.

So, jetzt habe ich noch ein Déjà-vu-Lied und dann sind wir durch mit der Déjà-vu-Runde. Die Geburtstagskinder zum Beispiel, wer hatte denn alles Geburtstag? Naja, da blättert sie wieder. Gianna Nannini haben wir schon gehört, Klaus Lage, Tupac, John Newman. Am 15. habe ich gar nichts aufgeschrieben. Na, gibt es auch Boy George. Dann, ja, jede Menge Menschen. Paul McCartney, Alison Moyet, Dennis Lloyd, Paula Abdul, Macklemore. Und unter anderem Barry Manilow. Und da lasst euch mal nicht den Kennzeiger alle, gell? Barry Manilow, Mandy. Und da habe ich mir sagen lassen, wird behauptet, Barry Manilow und Mandy, das ist eins, das Original. Nein! Nein, das Original ist quasi älter und ist von Scott English, nämlich 71 bereits. Ich wollte es nur der Richtigkeit halber mal klarstellen, für den Fall, dass jemand das geglaubt hätte, aber ich glaube es fast nicht. Dafür hat er hier noch was gecovert, unser Barry Manilow, und da darf er jetzt auch singen, weil er ja Geburtstag hatte. Und das macht er richtig schön. Und dann schmeiße ich halt das nächste Lied auch noch raus. Genieß mal eine Runde. 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

0: eine Nebelkrähe. Eine Nebelkrähe ist was anderes, lieber Stefan. Hier sitzt eher so eine Duckente, die immer im Takt der Musik mitduckt, mit dem Kopf. Ich wollte es nur mal gesagt haben. Liebe Grüße nach Bad Oldesloe. Wir werden uns eines Tages treffen. Ich bin sicher.
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Die Macht der Fantasie, gell? Also wenn ich dann immer so erzähle, dass hier irgendwie Essen und keine Ahnung und Getränke, das ist ja alles nur über WhatsApp. Ist ja klar, da werden so Bildchen geschickt und. Tina hat jetzt gerade irgendwie Pina Coladas im Angebot. Die Macht der Fantasie, das stellt man sich so vor und dann irgendwie denkt man sich, ja, der Kai hat vorhin auch nochmal nachgebessert mit seinen Kühlungsversuchen, als ich ein bisschen moniert habe. Ich bin unverschämt. Ich habe ein bisschen moniert und dann kam der Palmwedel und die Weintrauben und die Erdbeeren. Und wenn wir uns jetzt noch vorstellen würden, während wir in unserem Fußbad hier irgendwie planschen, wir sind irgendwo draußen und haben dieses Surfbrett, Sabine, dieses Surfbrett. Ach ja, da wird es einem doch schon richtig kühl, oder? Oder nicht? Das probieren wir aus. Augen zu und surfen.

Manchmal lese ich Nachrichten zu spät, da ist dann das Lied schon aus. Wenn jetzt da wieder irgendjemand dabei ist, der sagt, er hat es nicht so mit dem Wasser und überhaupt und Surfen und das will er alles nicht, naja, dann musst du halt wandern. Man kann es nicht jedem recht machen.

Ich hatte euch doch irgendwie auch erzählt gehabt, oder? Dass ich bei so einem Tippspiel mitmache von der WM, gell? Das mache ich gerne. Das mache ich wirklich gerne. Es macht mir Spaß. Gut, jetzt hier ist es ein bisschen unübersichtlich, weil einfach so viele Spiele sind. Aber ich habe damit gerechnet, dass das meine Altersvorsorge wird. Dass ich da so viel, da kann man Geld gewinnen. Also tatsächlich irgendwie. Also ich darf das, weil ich ja knapp über 18 bin. Ich darf da mitspielen. Und, ja. Ja. Wie lange ist das jetzt schon? Eine Woche, gell, dieses Ding? Ja. Ich würde mir sagen, mein Gewinn pendelt sich derzeit auf. In Worten, 30 Cent ein. Ja, na, da kann man große Sprünge machen und wenn ich das richtig gut anlege, das Geld, da wird was draus. Ich bin ganz sicher, ich habe noch 2-3 Jahre zu arbeiten und in der Zeit kann sich das vertausendfachen. Da kaufe ich irgendwas Tolles und dann gehe ich damit spekulieren und ich weiß es auch nicht. Ja, um es mal so zu sagen, von all diesen Tipps, die ich abgegeben habe bisher, ein einziger richtig. Mein Gott, du hast da wirklich von nichts eine Ahnung, Sabine. Ja, und davon eine ganze Menge. Sabines Wochenende, bis wir fertig sind, immer freitags, immer ab 6.

Es ist ein Bild hier eingetroffen von einem schick belegten Sandwich. Das ist fast ein bisschen unverschämt, weil meine Fantasie tatsächlich so gut ist, dass ich das fast vor mir riechen kann. Ja. Und dann stelle ich fest, ich greife ins Leere. Der Stefan macht fröhliches Altersraten. Du liegst ganz, ganz fast richtig mit deinen 19 Dreiviertel Jahren. Aber ich muss dich ein bisschen korrigieren, Stefan. Ich hatte ja dieses Jahr schon Geburtstag. Also ich habe die 20 ganz sicher schon erreicht. Und wenn alles gut geht und das mit dieser WM und meinen Tipps, dann nehme ich das Geld, was ich da gewinne, den kompletten Gewinn. Und wenn ich 21 dann bin, gehe ich in ein Spielcasino und dann, ha, mein Gott, dann wird's richtig gut. Jetzt schicke ich mal ein Lied nach Gießen zum Uwe, weil ich weiß, dass ich ihm damit eine Freude mache. Und da ist mir heute danach. 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

Der Fortune Teller. Habe ich diese Woche zu einem am Telefon gesagt. Sein Anliegen, also sein Schaden, wird irgendwo in einer ganz anderen Abteilung bearbeitet, gell? Irgendwo in Deutschland. Morgens 9.30 Uhr, irgendwo in Deutschland. Nein, sage ich zu ihm, kann ich Ihnen leider keine Auskunft geben, weil der in einer Spezialabteilung bearbeitet wird. Und dann sagt er zu mir, ja, was glauben Sie, wann werden sich die bei mir melden? Dann habe ich mich sprechen hören, also ich bin sehr angespannt zurzeit, habe ich mich sprechen hören, wie ich zu ihm sage, wissen Sie, das ist so. Bei uns werden einmal wöchentlich diese Kristallkugeln verteilt und meine ist zu Bruch gegangen. Ich kann jetzt eigentlich nicht hineinschauen. Ich weiß nicht, wie es in dieser Abteilung im Moment zugeht. Das hat er aber verstanden. Gut, das nächste Lied, ein Original. Ihr kennt das Lied und wenn ihr jetzt denkt, dass das Cover ist, nein, die gutste Mariah Carey hat es gecovert, nämlich 96 und der hier, Journey, der ist bereits aus 93. Wo hört ihr sowas? Na, bei mir, aus Bayern, Sabines Wochenende.

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Und du hast es doch schon fast geschafft. Dieser Gruß geht hinaus an alle die, denen es vielleicht im Moment nicht ganz so gut geht. Aus welchen Krankheiten auch immer, die vielleicht vor einem Bergproblem stehen, vielleicht vor einem Umzug stehen. Wer weiß, was alles los ist da draußen. Ihr schafft das.

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1: Stefan, es hat mich ein Bild erreicht. Der Stefan in Süderholz hat mir ein Bild geschickt. Ich muss jetzt Boni eben zuquatschen. Es hilft nichts. Der hat mir ein Bild geschickt. Ich beschreibe es euch. Es ist dieser Grill, bestückt mit gar köstlichem Grillgut. Drunter kein Gasgrill, wunderbare Holzkohle. Schickt er mir dieses Bild und sagt, sie sitzen im Garten, hören mir zu und grillen. Was habe ich dir eigentlich getan, dass du mich so bestraft? Ich krieg dieses Bild die ganze Sendung über nicht mehr aus dem Kopf. Kann mal jemand schnell googeln, wie lang ich nach Süderholz brauche? Ich frage für einen Freund.

8 Stunden irgendwas, sagt der Stefan, würde ich brauchen. Und sie würden morgen nochmal grillen, bis morgen wäre ich endlich da. Das ist so ein tolles Bild, ich sag's euch. Da fällt mir mein Lieblingsschwager hier aus Franken wieder ein, der ja zurzeit irgendwie so ein bisschen Stroh witwet. Der schickt auch irgendwie in die Familiengruppe ständig Fotos, wie er futtert. Der könnte doch mal sagen, Schwägerin, mir ist fad, ich muss alleine essen, die Kiddies sind alle ausgeflogen. Hättest du nicht Lust, mit mir Brotzeit zu machen? Ich habe es ihm natürlich auch schon öfter mal angeboten jetzt. Diese Woche habe ich, immer wenn er so ein Bild reinschreibt, schreibe ich dann zurück, würde ich auch essen. Würde ich gern mit dir essen, solche Sachen. Der will mich nicht. Bei meiner Schwester wäre das nicht passiert. Grüße. Grüße nach Weidenbach. Futter du nur alleine. Du weißt, allein essen und allein trinken. Es macht was mit einem. Ich wollte es nicht, dass es hinterher heißt, ich habe dich nicht gewarnt.

0: 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Es ist Halbzeit, Sabine, ist Wochenende. Jetzt werden ein paar getrennt, ein paar hinzugefügt, ein buntes Durcheinandermischen und dann wird alles wieder gut. Es geht weiter. Ich sag danke bisher zu all denen, die jetzt dann mich jetzt gleich verlassen. Und geh mal schnell die Frisur nochmal zurecht machen, damit das Ganze auch ein Bild gibt, wenn die Neuen kommen. Ihr wisst schon, wie man das macht. Schönes Wochenende allen, die scheiden. Ach ja, immer jede Woche das Gleiche.
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Sabines Wochenende, die zweite Hälfte. Schön, dass ihr da seid. Schön, dass ihr alle da seid. Was habt ihr verpasst? Wie immer jede Menge Musik, jede Menge Geplänkel, Gequatsche, den Wahnsinn vom Freitagabend. Wir haben quasi tatsächlich, also wir im Sinne von ich, die Frage aufgeworfen, die noch unbeantwortet ist. Was denn mit diesen Keepern, mit den Torhütern, mit unseren Torwärtern, wie es ja bei uns noch hieß, was bei denen anders ist als bei uns? Otto Normal, Menschen mit den Kniescheiben. Warum die nie wund sind, wenn sich die da so hinschmeißen. Dann sage ich mal Grüß Gott in die Schweiz zur Katrin und zum Ernst. Was machen die heute Abend wieder? Ja, Autofahren. Das machen sie so gerne. Unglaublich. Dann sage ich Grüß Gott. Wo sage ich denn noch? Ach, die Eli hat vorhin einmal Erdbeeren mit Sahne geschickt. Ah ja. Ach ja, und was ihr noch verpasst habt, das ist tatsächlich so, dass mir eine Doppelmoderation angeboten wurde und aus der Nummer kommst du nicht mehr raus, lieber Marcel. Dafür werde ich sagen. Er kommt angereist, sagt er, weil er weiß, dass ihm im katholischen Bayern nichts passieren wird und aus diesem Grund traut er sich in die Höhle der Bayern. Das finde ich sehr reizend von dir. Wir suchen noch den geeigneten Termin. Ja, der Juli hat ja fast 4, 5. Ich gucke. Wir werden das nicht auf die lange Bank schieben. Schön, dass ihr jetzt da seid. Ich habe Musik. Es geht flott los und dann habe ich hier so querbeet und durch und ach, wie immer. Wie immer Freitagabend alles durcheinander aus Bayern. Sabines Wochenende.

Da fragt der Stefan, ob denn nun die dunkle Hälfte kommt. Das lichtscheue Gesinde aus Bayern hat vorhin gerade bei diesem längeren Lied die Verdunkelung der Fenster beendet. Ganz schön hell ist es da draußen. Das lichtscheue Gesinde lebt jetzt tagsüber irgendwie auch ganz gut. Lichtscheues Gesinde, das hat. Und dann sagt er noch, was sagt er noch? Als ich geboren wurde, ist er schon Dreirad, Roller und Kettcar gefahren. Ja und schon? Edge schreibt er auch noch. Kettcar bin ich auch gefahren. Das hat mir immer toll Spaß gemacht. Oh, das war schick. Gut, passe ich heute auch irgendwie wahrscheinlich nicht mehr rein in so ein Kettcar, oder? Ich vermute es fast.

Das mit dieser Fußball-WM hatten wir auch in der ersten Halbzeit Sabines Wochenende, dass ich jetzt nicht unbedingt der absolute Überflieger in unserer Tippgemeinschaft bin. Micha spricht schon nicht mehr mit mir. Er hat sich die ganze Woche nicht gemeldet, weil ich irgendwie so schlecht abschneide. Fakt ist, ich habe ja früher, da habe ich ja meinen Vater damit zur Weißglut bringen können. Wenn ich dann immer irgendwie so diese kleinen Mannschaften, wir haben uns immer ausgetauscht. Und wenn ich dann diese kleinen Mannschaften irgendwie so gesagt habe, naja, also bitte, was soll denn da rauskommen? Ich mit meinem Unvermögen an Fachwissen, wurde ich immer gemaßregelt und hat mir immer gesagt, Kind, er hat immer Kind zu mir gesagt, Kind, die sind ja nicht umsonst da. Die haben sich ja irgendwie qualifiziert, also können die schon irgendwas abwarten. Und was muss ich feststellen tatsächlich? Ha, das, was der Portugal abgeliefert hat und Mr. Ronaldo gedacht hat, ich gewinne mit meinem guten Namen. Naja, hallo, ich hab dich gesehen. Das war wohl nix, oder? Vielleicht liegt es aber auch an dem Optikberater der kompletten Mannschaften. Ich weiß es auch nicht, wer empfiehlt denn denen diese Farbe von den Turnschuhen? Da kriegt man ja Augenkrebs während dem Spiel. Das geht doch gar nicht. Ist ja nicht so, dass ich schon wieder nörgeln will. Nein, will ich nicht.

Boy George, 14. Juni Geburtstag gehabt und Alison Moyet, die jetzt hier gleich anfängt, gestern Geburtstag gehabt. Die könnten sich eigentlich einladen da oben in diesem Bad Oldesloe, denn auch da wird jetzt gegrillt. Überall wird gegrillt. Ich gehe jetzt auch in meine Küche und fackel irgendwas ab.

Wenn wir alle so könnten, wie wir wollten, weil wir alle so nah zusammen wären, wie wir wollten, dann würde ich jetzt in Karlsruhe einen Kartoffelsalat essen, Mahlzeit euch, und über die beiden Grille herfallen, in Süderholz und in Bad Oldesloe. Und danach zur Eli fahren und die Erdbeeren futtern. Ja, ich habe aber bloß einen halben Tank. Muss ich tanken auch noch.

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Das, so ist es meinem Lieblingsschwaben heute schon ergangen, dem Sascha. Den habe ich heute schon wieder sehr genervt. Es tut mir leid, aber es war da irgendwie was zu machen und dann habe ich ihn angeschrieben und habe Hilfe, Hilfe, Hilfe. Und dabei hatte er selber gerade richtig Kack am Hals, weil bei ihm auch irgendwas abgeschmiert ist. Auf jeden Fall, dieser Sascha, der denkt sich sicherlich manchmal, diese Baumeister, mein Gott, diese Bayern, was will sie denn schon wieder? Ich bin ganz sicher. Und dann macht er das, gell? Das ist ja so. Das war jetzt heute so. Ich wollte eine Erinnerung von ihm auf einer Seite haben und dann hat er das gemacht. Schickt's mir. Dann sage ich, das sieht ja toll, danke, aber. Und das mache ich ständig mit ihm. Den habe ich, glaube ich, schon fast bis zur Weißglut getrieben. Er tut mir tatsächlich leid. Manchmal, manchmal. Aber der braucht es auch so. Der will das so. Unser Sascha, Mr. Chartbreaker, Montagabend, 22 Uhr. Sascha, solltest du zuhören, weil du ja gesagt hast, dass du eventuell unterwegs sein bist, weg. Es tut mir leid. Das ist ja richtig öffentlich jetzt kundgetan, dass du es nicht leicht mit meinen Anliegen hast und mir trotzdem immer wieder hilfst. Dankeschön.

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1: Klaus Lage am 16.06. Geburtstag gehabt, genauso wie der Klaus, den ich kenne. Der hatte da auch Geburtstag, lustig, gell? Und dann muss ich noch sagen, ich habe ja noch einen Hund. Also natürlich die Susi, aber ich habe noch einen Hüttehund bei meinem Schäfer. Und der kommt zu mir, wenn er in Rente ist. Nicht der Schäfer, sondern der Hund. Wastl. Der Wastl. Seines Zeichens ist er irgendwie im Osten geboren und in Mittelfranken aufgewachsen und in Niederbayern gelandet. Der hat heute Geburtstag. Schreibe ich Klaus, Wastl hat heute Geburtstag, sei gut zu ihm und gib ihm einen aus. Und dann schreibt er zurück, bla bla, heute darf er Schafe hüten, schnick, schnack, schnuck. Und dann sage ich, eigentlich ist es fast ein bisschen schäbig, dass er mich nicht eingeladen hat, der Wastl. Kriege ich zur Antwort? Er ist jetzt in dem Alter, da feiert er nicht mehr so groß und wenn dann im engsten Kreis, muss ich mir das sagen lassen. Gut, gut. Am 18. Juni, was war da? Wisst ihr wieder nicht, ich sag's euch, Klugscheißerwissen aus Bayern. Mach Schluss mit der Zapfsäule-Tag. Ja, ich habe jetzt nur noch einen halben Tank. Ich find's ja erstaunlich, gell? Seitdem diese Benzinpreise so hoch sind, sehe ich vermehrt Mütter nicht mehr auf der Straße, morgens, um diese Uhrzeit. Müssen die Racker tatsächlich irgendwie anderweitig in die Schule kommen? Ich staune, was alles möglich ist. Jetzt sinkt der Preis gerade. Ich muss tanken fahren, damit ich irgendwie mich irgendwo zum Essen einladen kann. Wobei die Eli ganz groß im Rennen liegt, weil bis zu der ist es nicht so weit. Das habe ich schon mal gecheckt. Mach Schluss mit der Zapfsäule. Tina, der ist für uns ein Insider. Du weißt schon, was ich meine. Ah ja, du weißt es schon. Warte mal, jetzt geht's gleich los. Oh, geht doch nicht. Aber jetzt.

0: Susi und ich sind übrigens sehr begehrt bei Zecken, Mücken und jetzt haben wir eine Fliege auch noch da. Und keiner fängt diese Fliege, alles muss ich selber machen. Nicht mal dieser Patchwork-Kater fängt diese Fliege.
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Es wird jetzt dann gleich 21 Uhr und da darf ich an dieser Stelle den Jack verabschieden und ihm einen schönen Abend wünschen. Viel Spaß bei deinem nächsten Vorhaben. Wir hören uns. Ganz sicher, ihr könnt ihn auch hören, nämlich Montagabend, die Kult-80er. Wann? Um 6 Uhr. Um 6 Uhr, die Zeit habt ihr ja schon intus.

Sabines Wochenende, Stunde 4 von 4. Sie wollten geweckt werden. Da bin ich.

Ist euch eigentlich klar, wie gut ihr es habt? Ich muss es mal sagen, unser Eins, also wir Moderatoren hier, gell? Also nicht nur ich, sondern die anderen auch, es ist ja jetzt dann schon nächste Woche Sonnenwend. Mhm. Wir gehen quasi straffen Schrittes in den Herbst und dann in Weihnachten hinein, Adventszeit und so. Wisst ihr eigentlich, wie schwierig das ist, diese Zeit vorzubereiten? Da musst du dir ja, also muss man ja frühzeitig anfangen. Nicht wann ich sehe, ja 4 Wochen Adventszeit. Wenn du dann bei 36 Grad da sitzt und irgendwelche Weihnachtslieder anhörst, ob die in den Orten reinkommen oder rauskommen oder ob du überhaupt in diesen 4 Wochen gar keine Sendung machst. Ihr habt es richtig gut, weil ihr hört es das erst, wenn es soweit ist. Unser Eins hat ja einen Ordner, danke Micha, hat ja einen Ordner, den sie durchforsten darf. Also sie, ich will ja keine Namen nennen. Ja, während hier die Ventilatoren laufen, da stimmt doch irgendwas nicht, oder?

Die Eli schreibt, solange ich nur raussuche und nicht sende bei 38 Grad Weihnachtslieder, ist alles noch im grünen Bereich. Da müssen wir ein bisschen vorsichtig sein mit unserem Stadtmusikanten, mit dem Harald Guttner. Der ist zu allem fähig. Der ist zu allem fähig, provoziert ihn nicht. Ich bin ganz sicher, der knallt euch Last Christmas rein, während ihr irgendwie mit 25 Ventilatoren da sitzt. Ich kenne den. Der macht das. Gerne auch mal im Nachtexpress, den er ja jetzt, ich weiß gar nicht, ob ihr das wusstet, dass ihr den jetzt die nächsten Wochen hören könnt, weil er Urlaubsvertretung für den Bernd, für den Nightliner macht. Ich freue mich drauf. Dienstag 22 Uhr, der Nachtexpress Urlaubsvertretung. Ja, dann wollen wir mal hoffen, dass er das noch nicht weiß mit der Sonnenwind. Wir sagen es ihm auch nicht, oder? Nein. Christian Anders und auf dieses Lied, ich weiß auch nicht. Da könnte ich immer rumhüpfen, bei 20 Grad weniger. Aber dann ganz schön.

0: Gespensterstadt.
1: Der spricht von Ansbach, ich bin ganz sicher. Gespensterstadt, 12 Uhr, zack, alles dunkel. Da kannst du rumlaufen mit der Taschenlampe, wenn du hier spazieren gehst. Wobei jetzt letzte Woche war es tatsächlich so, sind Susi und ich ausgegangen, des Nächtens, wie wir es immer machen. Und dann war da Mordshalligalli mit Lalülala und so Geschichten. Und da hatte ich so ein schlechtes Bauchgefühl. Sag ich zu Susi, wir gehen jetzt heim. Ich glaube, es ist besser, wir gehen jetzt heim. Und haben dann umgedreht. Sie hat irgendwie schon ein bisschen blöd geschaut, aber wir sind umgedreht und nach Hause gegangen. Was lese ich nächsten Tag im Internet? Massenschlägerei. Mordstamtam war da los. Gut, dass wir in die Richtung nicht weitergegangen sind. Muss ich tatsächlich sagen, hört auf euren Bauch. Sabine, kannst du nicht mal was von Andreas Martin spielen? Freilich kann ich das. Wenn ich will, kann ich alles. Allein das Wollen ist es. Aber der hier, den hat mir Spotify diese Woche morgens irgendwie so 6:45 beim Spaziergang beschert. Na dann.

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1: Die Katrin hat Bilder geschickt, ausnahmsweise mal. Die Katrin schickt halt keine Essensbilder, sondern schöne Abendstimmungsbilder aus der Schweiz. Schick ist es da mit diesem schönen Himmel.

Ich weiß ja nicht, ob ihr es mitbekommen habt in der ersten Halbzeit, aber es ist ja eine Co-Moderation, also eine echte hier so richtig halt geplant. Mit einem Übersetzer, der meine bayerischen Allüren ein wenig in Jargon bringt. In Schwäbischen. Nein, und es ist nicht der Sascha, nein. Der Marcel hat sich angeboten und ich habe sofort zugeschlagen und gesagt, kommst du. Und jetzt geht's in die Details, gell? Wie wir das alles machen und so. Ich plane das ja, also ich lasse da nicht locker. Da gebe ich nicht nach, nein. Meinungsstabil nennt man das. Er braucht nur ein Kinderbett. Marcel, habe ich gesagt, dass du hier übernachtest. Wir wollten moderieren. Du kommst hier zum Moderieren, hier nicht zum Schlafen. Schlafen kannst du woanders. Das Bergfest. Nein, schlafen kannst du ja dann daheim. Aber wenn du hier in Bayern bist, da hast du keine Zeit zum Schlafen. Da brauchst du nicht mal ein Kinderbett. Ich setz dich dann wieder. Kommst du mit dem Auto? Ja, das schaffst du. Das schaffst du. Katholisches Bayern, mehr sag ich nicht. Das wird schon. Starkbierzeit ist auch nicht in der Zeit, wo du kommst. Ja, easy peasy.

Das könnt ihr euch nicht vorstellen. Ich habe das... Ich habe eine Art Alzheimer. Ich habe das Wachsen vergessen. Das ist doch zu gut, wirklich. Und das bei diesen Temperaturen. Es liegt an der Hitze. Im Übrigen, was ich vergessen habe zu erwähnen, ihr verpasst ja nichts. Ihr verpasst wirklich nichts. Erstens war Hydration Break. Hätte ich auch gerne. Und zweitens, warum kriege ich eigentlich keine? Und zweitens steht es 1-0 für USA. Für USA. Wer spielt überhaupt? USA gegen Australien. Jetzt wisst ihr das auch. Ja, ich hoffe, die gewinnen, weil sonst flippt der Orange wieder aus. Gut. Wenn ich sage Faithless, was denkt ihr dann sofort? Insomania, oder? Ja, habe ich was anderes für euch. Haha, gestolpert. Und auch ich habe mir da bei diesem Stolpern die Knie nicht aufgeschlagen. Ist so. Mhm.

Zuschlagen. Apropos Zuschlagen. Beim Wort Zuschlagen fällt mir ein, ich habe zugeschlagen. Ich habe so Internetkäufe gemacht gehabt, gell? Internetkäufe, da hatte ich mir ja zunächst diese Handyhalterung fürs Auto gekauft, die wirklich schick ist, meine Fingerkuppe auf dem Gewissen hat und in meinem Auto nicht passt. Gut. Dann habe ich mir für so eine Ablagehalterung gekauft, die wiederum mit so Saugknöpfen, die man dann noch so anschraubt, also aber nicht schraubt, sondern halt so schraubt halt. Die habe ich mir auch gekauft, hält auch nicht. Gut. Und dann habe ich mir noch was geleistet, das habe ich noch nicht ausprobiert. Aber ich bin zuversichtlich, dass ich das vielleicht in diesem Leben auch nochmal mache. Ein Armband. Ein Armband, das mich unterstützen soll, bei dem Vorhaben, mit dem Rauchen aufzuhören. Ja! Ich habe zwei gekauft, damit meine Schwester und ich wir gleichzeitig damit aufhören können. Wir suchen jetzt noch. Wir suchen noch nach einem geeigneten Termin. Wir sind beide der Auffassung, dass es derzeit irgendwie nicht passt, das ganze Vorhaben. Das muss man ja auch machen, wenn man ausgeruht und dingt ist. Und nachdem ich ja diese Woche in der Firma auch wieder ziemlich aufgeschlagen bin, keinen zusätzlichen Stress.

Eins muss ich noch ganz schnell loswerden, mehr abgesehen davon, dass der Danny mich hier im Hintergrund aufbaut und sagt, du schaffst das mit dem nicht mehr rauchen. Ja, wir arbeiten daran. Aber ich muss eins ganz schnell loswerden. Gestern war ein ganz bescheuerter Tag, nämlich für meine Susi. Und wenn es um meine Susi geht, da kenne ich keine Freunde. Ich steige aus am Parkplatz mit ihr. Wir wollten spazieren gehen, mit der Schwester getroffen, einen schönen Spaziergang machen, bla bla. Steigen wir aus, ist da schon so ein Nachbarauto mit so einer, ihr kennt's das, mit so einer Treppe, wo der Hund dann in den Kofferraum hinein kann. Hat mich interessiert, weil ich habe auch eine Treppe, die sagt, Susi, da kannst du selber klettern. Gut. Und dann haben wir so ein bisschen geredet und dann kommt sein Hund, Josef. Der Unname der Woche, Josef. Ob mit PH oder mit F, ist mir egal in diesem Zusammenhang. Übrigens. Also Josef kommt, großer schwarzer Hund, irgendwie so, keine Ahnung was, Rassehund. Auf jeden Fall groß und schwarz, um einiges größer als meine Susi. Geht zu Susi hin, schnuffelt so und ich dachte mir noch, Susi erkennt ein A-Menschen und ein A-Hund auf 1000 Meter Entfernung und da reagiert sie auch ganz komisch. Da will sie nichts mit zu tun haben. Und sie stand schon so da. Ich hab's gesehen. Und der Hund geht zu Susi hin, knurrt sie an, sagt der Josef-Besitzer, er hat nur ein Problem mit Rüden. Schaue ich ihn an und in dem Moment sitzt dieser große schwarze Köter auf meiner Susi drauf. Susi hat sich auf den Boden geworfen und geschrien, ich auch. Und er hat Josef abgetragen, sagen wir es mal so. Josef, weiß ich auch nicht, was er gehabt hat. Dann sagt er wieder, er hat nur ein Problem mit Rüden. Dann sage ich, schon erkannt, dass Susi ein Mädchen ist, oder? Er hat irgendwie ein Problem. So, dann sind wir spazieren gegangen und Susi ist so ein toughes Kerlchen. Ich habe es erst am Abend gesehen. Also ich habe sie so, natürlich sofort abgefingert und die war überall da so voll Sapper von Josef. Habe ich sie abgefingert, es war nichts. Meine Schwester hat mit drauf geschaut, es war nichts. Am Abend liegt sie bei mir. Schaue ich sie so an. Blut! Er hat sie doch geritzt. Also zweimal war ich sauer. Josef ist nicht der Name der Woche. Ich wollte es nur mal gesagt haben. Also sollte ein Josef. Nein. Nein. Josef. Josef.

Da wird gefragt, ob ich mich auch auf den Boden geworfen habe. Nein, natürlich nicht. Ich hätte mich auf Josefs Herli geworfen. Also auch nicht so, wie man meinen könnte. Aber ich war im ersten Moment schon ziemlich angepisst. Wobei ich mir denke, dass diese Verletzung, die sie jetzt davongetragen hat, eher dadurch entstanden ist, weil er halt reingriffen hat und den Hund rausgezogen hat und da wir das halt geritzt haben. Aber ich habe sie dann natürlich sofort verarztet am Abend, als ich es gesehen habe und habe mir Vorwürfe gemacht, warum ich das Nachmittag nicht gesehen habe. Auf jeden Fall war sie sehr schmerzempfindlich und hat, mein Gott, ich war dann schuld, dass das passiert ist. Natürlich, das hat sie mir aufs Brot geschmiert. Natürlich. Und danach ging sie dann noch ganz, ganz übel. Wir hatten eine ganz, ganz schlechte Nacht, wir zwei. Und meine Lieblings-Susi, meine süße Susi-Maus. Ja, mal gucken, wie es mit uns beiden noch, wie lang es Trockenpflaume. Wie es mit uns beiden noch, wie lange es noch so geht, wie es geht. So, wir sind am Ende. Gleich, jetzt dann. Was wollte ich euch noch sagen? Ah ja, jetzt weiß ich es wieder. 2-0 für USA. Nicht, dass ihr hinterher wieder sagt, ich habe es euch nicht gesagt.

0: Say it isn't so, aber es ist so. Es ist so, die 4 Stunden Sabines Wochenende, heute am Freitag, wie jeden Freitag, aus, jetzt, vorbei. Ich sag mal stellvertretend für ganz, ganz viele, viele Zuhörer jeden Freitag wieder, sage ich in diese verschiedenen WhatsApp-Gruppen ein liebes Danke an die Eli, an den Danny, an den Marcel, an den Uwe, die Susanne, den Kai, warte mal, was war denn da noch? Die Bibi, die Franzi, den noch ein Danny, dann Katrin und Ernst natürlich, den Jack, den Sascha, die Tina, Jürgen und Jesse, Stefan und Manuela. Ich hoffe, ihr habt dieses ganze Fleisch zusammengefuttert. An meine Maike, an den Pino in Stralsund, an den Thomas in Oberfranken. Das hoffe ich doch sehr, dass es dir gefallen hat. Meine Schwester hat sich zwischendrin ausgeklingt, weiß ich. Und natürlich an Dat Gabi und den Stefan. Ihr Schnuckelmäuse, eure Sendepläne, ich habe welche schon gesehen, schick sind sie wieder geworden. Und inhaltlich so schön. Wenn ihr dennoch irgendwie so einen Tipp braucht, ich kann es euch sagen, also, Groupies, Groupie-Alarm, Groupie-Alarm, Harald Kuttner on air. Morgen um 10, Sonntag um 4 und Dienstag 22 Uhr, der Nachtexpress aus Bremen mit dem Stadtmusikant. Schaltet ein, das wird euch gefallen. Bis dahin haben wir dann natürlich Montagabend den Check, die Kult 80er um 6, den Chartbreaker mit Sascha um 10, jupp, Dienstag um 8, Mr. Music Just for Fun, Heiko himself aus Winsen an der Luhe. Mir bleibt noch, euch ein schönes Wochenende zu wünschen. Kühlt euch ab, verdunkelt, geht nicht ins Licht. Geht nicht ins Licht. Wir hören uns nächste Woche wieder. Und ich freue mich drauf. Bis dann.
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